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1: Ich bin Tanja Wagner. Der Streit um den gescheiterten Milliardenplan von FIFA-Präsident Infantino geht in die nächste Runde. Die UEFA droht jetzt offenbar mit rechtlichen Schritten. Sie hat Infantino aufgefordert, sämtliches Material im Zusammenhang mit dem Vorhaben nicht zu vernichten.
2: Sehr viel stärker kann man das Misstrauen kaum ausdrücken, als es die UEFA mit diesem Brief getan hat. Der Europäische Verband prüfe jetzt die Einleitung rechtlicher Schritte eines Schiedsverfahrens und/oder Beschwerden bei den zuständigen Aufsichtsbehörden, heißt es da. Auch der US-Technologieinvestor Joshua Kushner soll so einen Brief erhalten haben. Er sollte bei dem Projekt eine Schlüsselrolle einnehmen. Auch Infantinos Wiederwahl als FIFA-Präsident im März nächsten Jahres droht jetzt durch die Affäre zu scheitern. Thomas Thonfeld, Sportredaktion.
1: Angesichts der Migrationskrise in der spanischen Exklave Ceuta mit mindestens 72 Toten beraten die EU-Innenminister am Vormittag über die Konsequenzen. Bei einer Videokonferenz, an der auch Bundesinnenminister Dobrindt teilnimmt, soll es auch darum gehen, wie die EU ihre Außengrenzen besser schützen kann.
3: Wer jahrzehntelang gearbeitet hat, der verdient eine würdige Rente. Respekt, sagt Rehlinger und will verhandeln. Nicht aus dem Osten kommt also nun Gegenwind für die schwarz-rote Bundesregierung. Die will zügig die Rentenreform durchziehen als Gesamtpaket ohne Rosinenpicken. Und genau das sei auch der richtige Weg, meint der Ministerpräsident aus Schleswig-Holstein. Aber die Debatte kocht nun hoch. Jetzt vor einigen wichtigen Landtagswahlen im Herbst. Claudia Bechter, Nachrichtenredaktion.
1: Ein polnischer Freiwasserschwimmer ist durch die Ostsee von Schweden bis nach Polen geschwommen. Für die 160 Kilometer lange Strecke brauchte er 55 Stunden. Mehr als 2 Tage und 2 Nächte kämpfte er gegen Wellen, Wind und Sturm.
0: Das Wetter für Deutschland.
1: Zum Wetter, die aktuelle Vorhersage des Deutschen Wetterdienstes. In der Nacht, abgesehen vom Nordosten und Südosten, weiterhin Schauer und Gewitter, Tiefstwerte 23 bis 16 Grad. Den Tag über verbreitet viel Sonne, später Bildung von Quellwolken, zunächst schwerpunktmäßig im Norden und Nordosten Schauer und zum Teil kräftige Gewitter, sonst nur vereinzelt, dabei Unwettergefahr. Höchstwerte zwischen 30 und 38 Grad, im Küstenumfeld 25 bis 30 Grad.
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1: Ich bin Tanja Wagner. Der Streit um den gescheiterten Milliardenplan von FIFA-Präsident Infantino geht in die nächste Runde. Die UEFA droht jetzt offenbar mit rechtlichen Schritten. Sie hat Infantino aufgefordert, sämtliches Material im Zusammenhang mit dem Vorhaben nicht zu vernichten.
2: Sehr viel stärker kann man das Misstrauen kaum ausdrücken, als es die UEFA mit diesem Brief getan hat. Der Europäische Verband prüfe jetzt die Einleitung rechtlicher Schritte, eines Schiedsverfahrens und oder Beschwerden bei den zuständigen Aufsichtsbehörden, heißt es da. Auch der US-Technologieinvestor Joshua Kushner soll so einen Brief erhalten haben. Er sollte bei dem Projekt eine Schlüsselrolle einnehmen. Auch Infantinos Wiederwahl als FIFA-Präsident im März nächsten Jahres droht jetzt durch die Affäre zu scheitern. Thomas Thonfeld, Sportredaktion.
1: Angesichts der Migrationskrise in der spanischen Exklave Ceuta mit mindestens 72 Toten beraten die EU-Innenminister am Vormittag über die Konsequenzen. Bei einer Videokonferenz, an der auch Bundesinnenminister Dobrindt teilnimmt, soll es auch darum gehen, wie die EU ihre Außengrenzen besser schützen kann.
3: Wer jahrzehntelang gearbeitet hat, der verdient eine würdige Rente. Respekt, sagt Rehlinger, und will verhandeln. Nicht aus dem Osten kommt also nun Gegenwind für die schwarz-rote Bundesregierung. Die will zügig die Rentenreform durchziehen, als Gesamtpaket, ohne Rosinen picken. Und genau das sei auch der richtige Weg, meint der Ministerpräsident aus Schleswig-Holstein. Aber die Debatte kocht nun hoch. Jetzt vor einigen wichtigen Landtagswahlen im Herbst. Claudia Wächter, Nachrichtenredaktion.
1: Ein polnischer Freiwasserschwimmer ist durch die Ostsee von Schweden bis nach Polen geschwommen. Für die 160 Kilometer lange Strecke brauchte er 55 Stunden. Mehr als 2 Tage und 2 Nächte kämpfte er gegen Wellen, Wind und Sturm.
0: Das Wetter für Deutschland.
1: Zum Wetter, die aktuelle Vorhersage des Deutschen Wetterdienstes. In der Nacht, abgesehen vom Nordosten und Südosten, weiterhin Schauer und Gewitter, Tiefstwerte 23 bis 16 Grad. Den Tag über verbreitet viel Sonne, später Bildung von Quellwolken, zunächst schwerpunktmäßig im Norden und Nordosten Schauer und zum Teils kräftige Gewitter, sonst nur vereinzelt. Dabei Unwettergefahr. Höchstwerte zwischen 30 und 38 Grad, im Küstenumfeld 25 bis 30 Grad.
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0: finden wir immer, was wir feiern können. Gerade war es der Norden mit Fersengold. Ihr seid wach, ich bin wach und Tanja ist es auch. Es ist 5 Uhr.
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2: Ich bin Tanja Wagner. Der Streit um den gescheiterten Milliardenplan von FIFA-Präsident Infantino geht in die nächste Runde. Die UEFA droht jetzt offenbar mit rechtlichen Schritten. Sie hat Infantino aufgefordert, sämtliches Material im Zusammenhang mit dem Vorhaben nicht zu vernichten.
3: Sehr viel stärker kann man das Misstrauen kaum ausdrücken, als es die UEFA mit diesem Brief getan hat. Der Europäische Verband prüfe jetzt die Einleitung rechtlicher Schritte, eines Schiedsverfahrens und/oder Beschwerden bei den zuständigen Aufsichtsbehörden, heißt es da. Auch der US-Technologieinvestor Joshua Kushner soll so einen Brief erhalten haben. Er sollte bei dem Projekt eine Schlüsselrolle einnehmen. Auch Infantinos Wiederwahl als FIFA-Präsident im März nächsten Jahres droht jetzt durch die Affäre zu scheitern. Thomas Thonfeld, Sportredaktion.
2: Angesichts der Migrationskrise in der spanischen Exklave Ceuta mit mindestens 72 Toten beraten die EU-Innenminister am Vormittag über die Konsequenzen. Bei einer Videokonferenz, an der auch Bundesinnenminister Dobrindt teilnimmt, soll es auch darum gehen, wie die EU ihre Außengrenzen besser schützen kann.
4: Wer jahrzehntelang gearbeitet hat, der verdient eine würdige Rente. Respekt, sagt Rehlinger, und will verhandeln. Nicht aus dem Osten kommt also nun Gegenwind für die schwarz-rote Bundesregierung. Die will zügig die Rentenreform durchziehen, als Gesamtpaket ohne Rosinen picken. Und genau das sei auch der richtige Weg, meint der Ministerpräsident aus Schleswig-Holstein. Aber die Debatte kocht nun hoch. Jetzt vor einigen wichtigen Landtagswahlen im Herbst. Claudia Wächter, Nachrichtenredaktion.
2: Ein polnischer Freiwasserschwimmer ist durch die Ostsee von Schweden bis nach Polen geschwommen. Für die 160 Kilometer lange Strecke brauchte er 55 Stunden. Mehr als 2 Tage und 2 Nächte kämpfte er gegen Wellen, Wind und Sturm.
1: Das Wetter für Deutschland.
2: Die aktuelle Vorhersage des Deutschen Wetterdienstes. In der Nacht, abgesehen vom Nordosten und Südosten, weiterhin Schauer und Gewitter, Tiefstwerte 23 bis 16 Grad. Den Tag über verbreitet viel Sonne, später Bildung von Quellwolken, zunächst schwerpunktmäßig im Norden und Nordosten Schauer und zum Teil kräftige Gewitter, sonst nur vereinzelt. Dabei Unwettergefahr. Höchstwerte zwischen 30 und 38 Grad, im Küstenumfeld 25 bis 30 Grad.
0: 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Dieser Dienstag wird wahrscheinlich der heißeste Tag der Woche. Ich wünsche euch einen schönen guten Morgen. Gary Sahner hier.
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Bist du dabei, Fragenfuchs, am frühen Dienstagmorgen? Also ich bin's auf jeden Fall. 5:12. Vielleicht habt ihr die Nachrichten vorhin schon gehört. Da ist ein Typ von Schwerin durch die Ostsee bis nach Polen geschwommen. 55 Stunden hat er gebraucht. Tolle Leistung, tolle sportliche Leistung. Aber natürlich wäre er bei anderem Wetter viel schneller fertig gewesen. Wahrscheinlich schon nach 20, 22 Stunden. Der wollte einfach nicht aus dieser kühlen, erfrischenden Ostsee raus bei diesen Temperaturen. Schönen guten Morgen. Ich schwitze hier schon fröhlich vor mich hin. Im Südwesten und Nordwesten hat es ein bisschen geregnet. Gab auch einige Gewitter. Es hat gescheppert heute Nacht regional. Aber so richtig abgekühlt hat es nicht. Es ist heiß ohne Ende. Stürzen wir uns also in diesen heißen Dienstag gemeinsam rein und lassen wir erstmal kühle Luft wehen. Der junge Adler Tom Astor. Guten Morgen.

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5 Uhr und gleich 25, dann 5 vor halb 6. Der Dienstagmorgen, heute übrigens der 4. August. Das heißt, ihr habt noch genau 5 Tage Zeit bis zum 9. August. 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

0: 5.32 Uhr.
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2: Wir bekommen heute am Dienstag wieder einen weiteren heißen Sommertag. Das hat sich schon rumgesprochen. Wir starten mit viel Sonnenschein, bevor dann im Tagesverlauf wieder Schauer und Gewitter sich entwickeln werden. Vor allem im Südwesten und Osten kann es wieder richtig kräftig abgehen, krachen und rumsen. Lokal Unwetter mit Hagel, Starkregen und Sturmböen. Das ist möglich, weil die große Hitze sich irgendwie entladen will. Und wie heiß es wieder wird heute? 30 bis 38 Grad, an den Küsten 25 bis 30 Grad. Anna-Karina Wojcak, das Beste. Ich bin Gary Sana. Guten Morgen.

Um 5.42 Uhr, 18 Minuten bis 6, grüßt uns vom Bodensee Marc. Er hat mir geschrieben über radioschlagerparadies.de. Guten Morgen alle zusammen. Guten Morgen, liebes Radio Schlagerparadies. Ich wünsche euch allen einen tollen Tag. Genießt es, auch wenn es sehr heiß wird. Sein Topsong kommt von Anni Perker. Ich länger nicht mehr gehört. Gute Idee. Liebesmolekül. Guten Morgen.

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Michelle mit der beste Moment hier bei Radio Schlagerparadies. 5.52 Uhr, 8 Minuten bis 6. Einen schönen, entspannten guten Morgen nach Norden, nach Süden, nach Westen und nach Osten. Heute am Dienstag, dem 4. August. Der beste Moment, gerade gehört von Michelle. Ich habe jetzt schon viele Schlagerpromis, die uns hier besucht haben, für ein Live-Interview gefragt. Hey, was war der beste Moment deines Lebens? Und fast alle haben eigentlich ähnlich geantwortet, dass sie es nicht genau sagen können. Es gibt also hoffentlich im Leben von uns allen ganz viele Momente, die wunderschön sind. Und wer weiß, vielleicht gehört ja heute irgendwann der eine oder andere Moment für euch dazu. Alexander M. Helmer, rockt das Leben. Guten Morgen.

0: no fun. Das Motto von Judy Weiss hier in diesem aktuellen Titel. Ja, am besten kein Risiko und viel Spaß. Das ist doch optimal, oder? Es ist jetzt 6 Uhr. Guten Morgen.
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2: Ich bin Diana Kramer. Angesichts der Migrationskrise in der spanischen Enklave Ceuta mit mindestens 72 Toten beraten die EU-Innenminister heute in einer Videokonferenz über die Konsequenzen und einen besseren Schutz der Außengrenzen. Während sich die Lage in Ceuta selbst etwas beruhigt, eskaliert der Streit innerhalb der EU.
3: Die spanische Regierung fühlt sich zu Unrecht an den Pranger gestellt. 22 EU-Regierungen, die einen offenen Kritikbrief an den spanischen Regierungschef Sanchez schickten, fühlen sich von diesem im Stich gelassen. Bei der EU, in diesem Fall den Innenministern, hängt immer alles mit allem zusammen. Sanchez hat in Sachen Migration, Verteidigung und Ukraine-Hilfe schon viele Hauptstädte verärgert. Die werfen ihm vor, den Grenzdurchbruch von Ceuta ermöglicht zu haben. Und Sanchez sieht seine Politik als erfolgreich an, fühlt sich missverstanden. Eine Videokonferenz wird da nicht ausreichen. Dieter Ebeling, Brüssel.
2: In Berlin berät heute der Innenausschuss des Bundestags über den islamistisch motivierten Terroranschlag am Rande des Christopher Street Days in der Hauptstadt. Bundesinnenminister Alexander Dobrindt soll die Abgeordneten über den Stand der Ermittlungen informieren. Auch diese nicht öffentliche Sitzung findet wegen der parlamentarischen Sommerpause als Videokonferenz statt. Der Widerstand gegen das geplante Ende der Rente mit 63 wächst. 7 der insgesamt 16 Ministerpräsidenten haben sich inzwischen gegen eine Abschaffung ausgesprochen. Ihr Argument, es gehe um den Respekt vor der Lebensleistung der Menschen. Schleswig-Holsteins Regierungschef Daniel Günther dagegen verteidigte den Vorschlag der Rentenkommission. Er sagte am Abend im ZDF:
4: Ich halte es für keine gute Idee, das Rentenpaket jetzt aufzuschnüren. Das ist eine wichtige und überfällige Reform. Wir haben dieses Thema viel zu lange vor uns hergeschoben.
2: Der Ministerpräsident von Schleswig-Holstein, Daniel Günther. In Nordrhein-Westfalen mussten Fahrgäste mehr als 4 Stunden lang in einem ICE ausharren, nachdem während eines Unwetters dort ein Baum in die Oberleitung gefallen war. Nach Angaben der Feuerwehr konnte der Baum in der Nacht entfernt werden, weil dafür der Strom abgeschaltet werden musste, wurde der Zug mit Hilfe einer Diesellok über den Streckenabschnitt gezogen, bevor er selbst wieder weiterfahren konnte.
1: Das Wetter für Deutschland.
2: Die Vorhersage des Deutschen Wetterdienstes. Nach einem zunächst sonnigen Start heute vielerorts Schauer und im Tagesverlauf teils kräftige Gewitter. Örtlich mit Unwettergefahr durch Starkregen, orkanartige Böen und Hagel. Dazu weiterhin heiß mit Höchstwerten zwischen 30 und 38 Grad, an den Küsten bis 30 Grad. Morgen vor allem in der Osthälfte noch teils kräftige Schauer und Gewitter bei Werten zwischen 25 und 35 Grad maximal.
0: 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Ihr kennt alle Schlagerpromi Vanessa Mai. Vanessa ist verheiratet mit Andreas und in einem Podcast hat sie mal rausgelassen, was sie für den Andreas alles macht zu Hause. Das hat mich so geflasht, dass ich es euch nicht vorenthalten will. Gleich hören wir das Verwöhnprogramm von Vanessa Mai für Andreas, ihren Mann. Am Mikro ist Gary Sana. Guten Morgen.
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0: Viertel nach sechs, hier ist Radio Schlagerparadies am Dienstagmorgen. Ja, ihr Männer unter der Hörerschaft, so wie ich das, was jetzt kommt, einschätze, werden sich viele von euch fast schon wünschen, Andreas Färber zu sein, der Ehemann von Vanessa Mai. Das vielleicht sowieso, Vanessa Mai ist ja schon eine attraktive Dame. Die hat in ihrem gemeinsamen Podcast schön laut mit Lola Weipert verraten, was sie für ihren Andreas so alles macht zu Hause.
1: Warte mal, du packst die Tasche von deinem Mann.
2: Alles, ich lebe dem morgens Klamotten raus.
1: Nein.
2: Hä, natürlich. Ich föhne ihm auch seine Haare.
0: Sie föhnt ihm die Haare. Ja, bei mir wäre sie damit schnell fertig. Warum seht ihr, wenn ihr euch meinen Kopf anschaut bei Instagram und Facebook?
1: Oh mein Gott, das ist nicht dein Ernst. Du föhnst deinem Mann die Haare.
2: Das klingt ausgesprochen echt komisch.
1: Was? Das ist Mothering.
2: Mothering.
1: Da kommt der rückläufige Merkur nochmal ums Eck. Was? Du bist die Mutter von André. Du bist die Mutter von deinem Mann.
0: Schön, dass die Lola das noch übersetzt. Mothering, hä? Neudeutsch für bemuttern.
2: Jetzt pass auf, Lola. Jetzt mal ganz ehrlich. Jetzt stellst du dir mal ein 99-jähriges Pärchen vor, die schon seit 40 Jahren zusammen sind und die das machen. Dann sagst du, oh, wie süß.
1: Das ist echt süß.
2: Ja, also, und jetzt ist bei mir noch nicht süß. Dann wart's halt noch 40 Jahre.
0: Wenn das bedeutet, dass Andreas dann die nächsten 40 Jahre ungeföhnt durch die Gegend laufen muss, dann lieber nicht. Ich finde aber, Hauptsache, die beiden sind happy. Ganz egal, wer was für wen macht. Vanessa Mai, forever. Guten Morgen.

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Andreas Martin hat dieses Feuer in den 90ern veröffentlicht. Hier gerade gehört bei Radio Schlagerparadies. Also in den 1990ern. 6.25 Uhr, 5 vor halb 7. Heute Dienstag, der 4. August. Es wird wieder super heiß. Wie heiß erfahren wir gleich. Und bis dahin gibt's noch zwei Superhits hier bei uns. Simone mit Endlich wieder Sommer und Manuel Spitzer, Danno del Sole.

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0: Bisschen früh für einen Cuba Libre, aber toller Song. 6.32 Uhr. Guten Morgen.
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0: Es wird wieder super heiß und stellenweise auch sehr schwül. Wir haben anfangs fast überall Sonne, bevor sich dann Schauer und Gewitter entwickeln. Eigentlich das gleiche wie gestern. Nicht viel anders. Vor allem im Südwesten und im Osten kann es dann kräftig scheppern mit Hagel, Starkregen und Sturmböen. Das Ganze bei höchsten Werten zwischen 30 und 38 Grad. An der Küste 25 bis 30 Grad.
2: Das ist

0: Der süße Sommerduft mit Tommy Steiner hier bei Radio Schlagerparadies, 6.43 Uhr. Schönen Dienstagmorgen wünsche ich euch allen. Im Saarland, in Hessen und in Rheinland-Pfalz läuft die letzte Ferienwoche der Schulferien. In Bayern und Baden-Württemberg sind die Sommerferien gerade erst losgegangen. Und auch Toni genießt die schönste Zeit des Jahres. Er hat seine Familie eingepackt und ist unterwegs in den Urlaub. 06805-699-110, WhatsApp-Sprachnachricht.
1: Hallo liebes Schlagerparadies, hier ist der Toni. Wir sind gerade auf der Autobahn auf dem Weg zum Flughafen nach Dresden. Wir fliegen mit unseren drei Kindern nach Bulgarien in den Urlaub. Und ich wünsche mir in diesem Zuge von Nick B. Madre Mia. Vielen Dank und einen schönen Tag euch noch.

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0: 6 Uhr und 54 Minuten, 6 Minuten bis 7. Schönen guten Morgen, Dienstag, der 4. August. Wir stellen uns mal vor, wir sind am Strand. Die Party am Abend zuvor war toll. Wir sind am Strand eingeschlafen. Dann wachen wir auf und hören das. Aber plötzlich, ganz plötzlich, hören wir das.
1: Achtung, Achtung, hier spricht die Polizei. Bitte verlassen Sie mit erhobenen Händen Ihren Schlafplatz.
0: Ich gebe zu, ein bisschen übertrieben haben wir. Aber was Ähnliches könnte euch tatsächlich blühen. Denn das Übernachten am Strand, am Urlaubsort, ist in ganz vielen Regionen absolut verboten. Meine Kollegin Holly klärt uns mal auf.
2: Also gegen ein kurzes Nickerchen hat niemand was einzuwenden, egal wo ihr seid. Übernachten oder campen am Strand ist aber fast überall in Europa ein No-Go. Das geht nämlich meist mit offenem Feuer und auch mit Vermüllung einher. Und das sehen die Behörden überhaupt nicht gern. Wer in Spanien die Nacht am Strand verbringt, egal ob im Zelt, im Schlafsack oder nur auf einem Handtuch, verstößt dort gegen das Küstenschutzgesetz.
0: Vielleicht vermutet ihr euch das schon. Ein Verstoß gegen das Küstenschutzgesetz wird teuer.
2: Ja, kann man sagen. In Valencia und Andalusien zum Beispiel können die Kommunen die Bußgeldhöhe selbst festlegen. Theoretisch sind da Strafen bis zu 1.500 Euro fällig. In Griechenland sind es immerhin noch 300 Euro. Wichtig auch hier für alle Camper, das Parken vom Wohnmobil direkt am Strand wird dort auch streng kontrolliert. Sobald Stühle und Tische daneben aufgebaut werden, gibt's Strafen. Das gilt nämlich bereits als illegales Campen.
0: Glücklicherweise gibt es im Urlaub ja normalerweise auch andere Möglichkeiten, um die Nacht zu verbringen.

0: 7 Uhr.
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2: Ich bin Diana Kramer. In der Union herrscht weiter Uneinigkeit über die Rentenreform. Der Widerstand gegen das geplante Ende der Rente mit 63 wächst. 7 der insgesamt 16 Ministerpräsidenten haben sich dagegen gestellt. Unionsfraktionschef Thorsten Frey hat jetzt aber noch einmal betont, dass er keinen Spielraum für Nachbesserungen am Rentenpaket sieht.
3: Inzwischen kommt nicht mehr nur Kritik von CDU-Regierungschefs, auch kritische Stimmen aus der SPD werden lauter. Bei den Vorschlägen der Rentenkommission gäbe es mit Blick auf die Rente mit 63 eine große Ungerechtigkeit, sagt zum Beispiel Saarlands Regierungschefin Anke Rehlinger, die auch SPD-Bundesvize ist. Die zunehmende Kritik ändere aber nichts am Kurs der Regierung, betont Unionsfraktionschef Thorsten Frey. Man habe sich darauf geeinigt, die Vorschläge der Rentenkommission 1:1 umzusetzen. Würde man das Paket jetzt wieder aufschnüren, drohe die gesamte Reform zu scheitern. Fiona Reinhardt, Nachrichtenredaktion.
2: Angesichts der Migrationskrise in der spanischen Exklave Ceuta mit mindestens 72 Toten beraten die EU-Innenminister heute Vormittag in einer Videokonferenz über die Konsequenzen. In der vergangenen Woche hatten bis zu 60.000 Menschen von Marokko aus Ceuta erreicht. Die Mehrheit der Staats- und Regierungschefs der EU kritisierte daraufhin die spanische Migrationspolitik. Spaniens Regierung warf den anderen Mitgliedsländern wiederum vor, die Krise politisch auszuschlachten. Der tödliche Anschlag beim Berliner CSD wirft noch immer Fragen auf, unter anderem zum genauen Ablauf. Heute berät der Innenausschuss des Bundestags über den islamistisch motivierten Terroranschlag.
4: Was ist da schiefgelaufen, fragt sich nicht nur die queere Community. Die Behörden hatten schließlich den mutmaßlichen Täter auf dem Schirm als islamistischen Gefährder. Er wurde auch überwacht, war aber auf freiem Fuß, weil ein Urteil noch nicht rechtskräftig war. Bei der Terrorfahrt mit einem Auto war eine Frau gestorben, viele Menschen wurden verletzt. Der Attentäter selbst konnte zunächst fliehen, wurde dann aber später von Polizisten erschossen. Claudia Wächter, Nachrichtenredaktion.
2: In Griechenland kämpfen Einsatzkräfte weiter gegen mehrere große Wald- und Buschbrände westlich der Hauptstadt Athen. Weitere Ortschaften und ein Industriepark mussten evakuiert werden. Auch im Nordwesten der USA lodern 3 riesige Feuer. Die Behörden sprechen von der schlimmsten Naturkatastrophe in der Geschichte der Region.
1: Das Wetter für Deutschland.
2: Die Vorhersage des Deutschen Wetterdienstes. Nach einem zunächst sonnigen Start heute vielerorts Schauer und im Tagesverlauf teils kräftige Gewitter. Örtlich besteht Unwettergefahr durch Starkregen, orkanartige Böen und Hagel. Dazu weiterhin heiß mit Höchstwerten zwischen 30 und 38 Grad, an den Küsten bis 30 Grad. Morgen vor allem noch in der Osthälfte teils kräftige Schauer und Gewitter bei Werten zwischen 25 und 35 Grad maximal.
0: 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Viele Hörerinnen und Hörer von Radio Schlagerparadies sind zurzeit in Elisabeths Zell. Das ist unsere Hörerreise, der Sommerspaß. Gestern Abend war das Almfest und wie es da rund ging, da hören wir gleich mal rein. Ich bin Gary Sana. Guten Morgen.
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13 nach 7, der Dienstagmorgen mit Radio Schlager Paradies. Das ist nicht nur euer Lieblingssender am Morgen. Nein, wir sind auch der Sender mit den absolut abgefahrensten Hörerreisen, die ihr euch überhaupt nur vorstellen könnt. Im Moment läuft unser Sommerspaß, den wir auch in diesem Jahr wieder beim singenden Wirt Stefan Dietl im Hotel Mariandl verbringen, in Elisabeths Zell. Wenn ihr regelmäßig bei Facebook und Instagram Radio Schlager Paradies checkt, dann habt ihr schon gesehen, dass da echt die Hölle los ist. Einige von euch sind ja dabei. Am Donnerstag kommt der nächste Schlag Hörerinnen und Hörer dazu, denn dann hängen wir noch mal ein paar Tage Sommerspaß an. Es gibt also in diesem Jahr sozusagen die doppelte Portion. Neben gutem Essen, beim Thema Portionen denke ich natürlich gleich an Essen, ist am Abend auch immer einiges geboten. Gestern gab es das Almfest und dazu braucht es natürlich echte Bayern. Servus.

Zweitner hat richtig abgerockt gestern Abend, aber auch unser singender Wirt selbst war mit der ältesten Boyband der Welt im Bayerischen Wald auf der Bühne, Stefan Dietl und die Aufdreher.

0: Am besten auch heute nochmal regelmäßig Instagram und Facebook checken und sehen, was los ist bei unserer Hörerreise. Stefan Dietl und die Aufdreher haben auch eine aktuelle Single am Start. Die gibt's jetzt und wahrscheinlich ist das auch der Zustand in Elisabeths Zell. Die Frühstücksschlacht.
1: Urlaub machen ist nicht leicht. Ihr wisst doch sicher, wo sie meint. Der Wecker gestellt, kurz vor 7.

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6 Minuten bis 7:30. Schönen guten Morgen heute am Dienstag. Über radioschlagerparadies.de hat sich Dirk Wesseling bei mir gemeldet. Er schreibt, guten Morgen, ich bin mit meiner wundervollen Frau auf dem Weg in den Urlaub. Wir wünschen allen einen schönen Tag. Und musikgeschmackstechnisch liegen die beiden, glaube ich, ziemlich dicht beieinander. Roland Kaiser, lang nicht mehr gemacht. Viel Spaß.

0: Diese charakteristische Stimme gehört zu Marina Marx. Bisschen mehr als Freundschaft. Schönen guten Morgen.
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0: Es ist 7:58. Und jetzt im Moment, am Morgen, schon Schauer und Gewitter im Nordosten und im Osten. Der Rest startet erstmal sonnig in den Dienstag. Es bilden sich dann aber ähnlich wie gestern ziemlich schnell Quellwolken. Und da kommt auch wieder was raus. Kräftige Gewitter, Sturmböen und Hagel nicht ausgeschlossen. Es bleibt sehr heiß, auch heute am Dienstag 30 bis 38 Grad. An der Küste etwas weniger, 25 bis 29 Grad für euch an den deutschen Küsten. Die aktuelle Single von Alessa jetzt für euch zwischen deinen Zeilen. Am Mikrofon freut sich Gary Sahner, dass ihr mit dabei seid. Moin, moin!

0: Herzlich willkommen am Dienstagmorgen hier bei Radio Schlagerparadies. 7.43 Uhr haben wir mittlerweile. Möglichst braun werden in möglichst kurzer Zeit. Auf Social Media, insbesondere bei TikTok, sorgt gerade ein Trend für große Aufmerksamkeit. Der nennt sich, es muss wohl Englisch sein, Tan Maxing. Dabei verzichten Jugendliche und junge Erwachsene bewusst auf Sonnencreme, um schneller eine intensive Bräune zu bekommen. Die filmen sich dann, wie sie in der Sonne liegen und dann später die Abdrücke von Bikini oder Badehose zu sehen sind. Also die Stellen, wo keine Sonne hingekommen ist, die ist dann weiß. Das ist Tan Maxing. Ganz so gesund sind direkte UV-Strahlen für die Haut aber nicht. Welche Mythen rund um Sonnen immer noch kursieren, meine Kollegin Elisa Schuh hat sich mal schlau gemacht für euch.
1: Zum einen, dass gebräunte Haut gesund ist. Die Bräunung ist eine Abwehrreaktion des Körpers gegen schädliche UV-Strahlen. Gebräunte Haut zeigt also eigentlich nur, dass die Haut bereits verletzt worden ist. Viele Menschen glauben außerdem, dass gebräunte Haut besser vor Sonnenbrand schützt. Bei mittleren Hauttypen ist das aber nur ein Schutz, der dem Lichtschutzfaktor 3 entspricht. Das Risiko, sich damit zu verbrennen, ist also hoch. Übrigens sollte man sich auch im Schatten eincremen. Dort kommen immer noch 50% der Sonnenstrahlen an.
0: Ja, die Erfahrung, die habe ich schon relativ früh in jungen Jahren gemacht. Da war ich im Urlaub und bin eigentlich nur im Schatten geblieben, habe mich nicht eingecremt. Das Ergebnis, naja. Wir wollen nicht darüber reden am frühen Dienstagmorgen. Besonders an heißen Sommertagen wird ja oft auch vergessen, dass nicht nur die Haut am Körper geschützt werden muss. Der Kopf ist der Sonne häufig am direktesten ausgesetzt.
1: Wie auch beim Körper ist Stoff der beste Sonnenschutz für den Kopf. Das kann ein blickdichtes Tuch oder ein Sonnenhut sein. Sonst sollte der Scheitel möglichst seitlich oder verdeckt werden, damit die Sonne nicht direkt auf die Haut trifft. Es gibt auch transparentes Sonnenschutzspray, das nicht so stark fettet wie normale Sonnencreme. Auch beim Haar kommt es auf die Höhe des Lichtschutzfaktors an. Je höher die Zahl, desto höher ist auch der Schutz. Mit einem höheren Sonnenschutzfaktor kann man also länger in der Sonne bleiben.
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Die aktuelle Single von Pauline ist das. Schau mich bitte nicht so an. Und das ist ja schon ganz spannend, die Geschichte von diesem Thema. Der Song war ja schon zweimal ein Hit. Einmal 1945, da hieß das Lied La Vie en Rose und wurde von Edith Piaf gesungen. Und dann natürlich die unvergessene Mireille Mathieu 1993. Jetzt ist Pauline mit dem gleichen Thema wieder am Start. Und damit einen schönen guten Morgen, der Dienstag. Es ist 6 Minuten vor 8. Die Nockies. Aktuelle Single heißt 1.

0: Servus und hallo, es ist 8 Uhr.
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2: Ich bin Diana Kramer. Der Widerstand gegen das geplante Ende der Rente mit 63 wächst. 7 der insgesamt 16 Ministerpräsidenten haben sich mittlerweile gegen eine Abschaffung ausgesprochen. Ihr Argument, es gehe um den Respekt vor der Lebensleistung der Menschen. Schleswig-Holsteins Regierungschef Daniel Günther dagegen verteidigte den Vorschlag der Rentenkommission. Er sagte am Abend im ZDF:
3: Ich halte es für keine gute Idee, das Rentenpaket jetzt aufzuschnüren. Das ist eine wichtige und überfällige Reform. Wir haben dieses Thema viel zu lange vor uns hergeschoben.
2: Der Ministerpräsident von Schleswig-Holstein, Daniel Günther. Die EU-Innenminister beraten heute über die Migrationskrise in der spanischen Exklave Ceuta. In der Videokonferenz geht es um Konsequenzen aus dem Vorfall. Denn während sich die Lage in Ceuta selbst beruhigt, eskaliert der Streit innerhalb der EU.
4: Die spanische Regierung fühlt sich zu Unrecht an den Pranger gestellt. 22 EU-Regierungen, die einen offenen Kritikbrief an den spanischen Regierungschef Sanchez schickten, fühlen sich von diesem im Stich gelassen. Bei der EU, in diesem Fall den Innenministern, hängt immer alles mit allem zusammen. Sanchez hat in Sachen Migration, Verteidigung und Ukraine-Hilfe schon viele Hauptstädte verärgert. Die werfen ihm vor, den Grenzdurchbruch von Ceuta ermöglicht zu haben. Und Sanchez sieht seine Politik als erfolgreich an, fühlt sich missverstanden. Eine Videokonferenz wird da nicht ausreichen. Dieter Ebeling, Brüssel.
2: In Berlin berät heute der Innenausschuss des Bundestags über den islamistisch motivierten Terroranschlag am Rande des CSD in der Hauptstadt. Bundesinnenminister Alexander Dobrindt soll die Abgeordneten über den Stand der Ermittlungen informieren. Auch diese nicht öffentliche Sitzung findet wegen der parlamentarischen Sommerpause als Videokonferenz statt. Der Energiegesamtverbrauch in Deutschland ist im ersten Halbjahr laut einer Prognose der Arbeitsgemeinschaft Energiebilanzen um 1,9% gesunken. Hauptgründe dafür sind laut der AG die unverändert schwache Konjunktur und der Anstieg der Energiepreise. Der Verbrauch von Diesel ging um 6% zurück, der Absatz von leichtem Heizöl brach um mehr als ein Drittel ein.
1: Das Wetter für Deutschland.
2: Die Vorhersage des Deutschen Wetterdienstes. Nach einem zunächst sonnigen Start heute vielerorts Schauer und im Tagesverlauf teils kräftige Gewitter. Örtlich besteht Unwettergefahr durch Starkregen, orkanartige Böen und Hagel. Dazu weiterhin heiß mit Höchstwerten zwischen 30 und 38 Grad, an den Küsten bis 30 Grad. Morgen vor allem noch in der Osthälfte teils kräftige Schauer und Gewitter bei Werten zwischen 25 und 35 Grad maximal.
0: Bei dieser Hitze heute wieder, bei der Schwüle draußen arbeiten. Ich drücke euch die Daumen, dass ihr früher anfangen konntet und dann heute Nachmittag ein bisschen früher aus der prallen Sonne rauskommt. Am Mikro ist Gary Sana. Schönen Dienstagmorgen.
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0: 12 nach 8, Radio Schlagerparadies am 4. August, heute Dienstag. Herzlich willkommen hier bei uns. Im Saarland, in Hessen und in Rheinland-Pfalz läuft die letzte Ferienwoche. Das heißt, der Schulstart steht an bei vielen Familien. Und die heiße Phase der Vorbereitung auf das neue Schuljahr läuft ja sowieso schon. Und da hat man ja als Eltern einiges zu tun. Schulmaterial besorgen, Ranzen finden, Einschulung planen. Da gibt es einiges zu organisieren. Und meine Kollegin Jennifer Brückner hat mal Tipps zusammengestellt, worauf ihr Eltern jetzt besonders achten könnt.
1: Auch wenn das Kind meist das Trendigste nehmen möchte, raten Experten natürlich dazu, auf die nachhaltigen und schadstoffarmen Produkte zurückzugreifen. Produkte mit Labels wie dem blauen Engel oder das EU-Eco-Label bilden da schon mal eine erste gute Auswahl. Oder man nutzt einfach eine App, um zu schauen, wie schädlich das Produkt am Ende ist. ToxFox heißt die zum Beispiel und ist kostenlos.
0: Sind Hefte und Stifte besorgt, stehen noch zwei weitere wichtige Punkte an. Der richtige Ranzen und natürlich ein gelungener erster Schultag. Wie wird denn der Tag der Einschulung für die Kinder am schönsten?
1: Als erstes sollte man sich mit seinem Kind besprechen, wie viele Gäste da sein sollen. Kommen nur die Großeltern oder auch die beste Freundin aus dem Kindergarten? Das gleiche gilt für die Feier danach. Soll es in ein Restaurant gehen oder doch lieber entspannt zu Hause mit dem Lieblingsessen gefeiert werden? Am Ende ist das Wichtigste, dass sich das frisch gebackene Schulkind wohlfühlt. Am besten packt man dazu den Tag nicht zu voll, dann bleibt auch noch genug Zeit zum Schultüte auspacken.
0: Meine Kollegin Jennifer Brückner mit den Tipps zum Schulstart für euch.

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Der Sonnenwärme wird heute niemand in Deutschland entkommen können. Es wird wieder ein sehr, sehr heißer und teilweise auch schwüler Tag. Dieser Dienstag, der 4. August, 8.25 Uhr, noch 5 Minuten bis 8:30 Uhr. Einen schönen guten Morgen mit Radio Schlagerparadies. Dabei habe ich für euch Leonard und Sabina Sauder mit Vielleicht.

0: Lea Marlow, Augen zu, Herz an. Es ist 8.32 Uhr.
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0: Es wird wieder super heiß. Heute am Dienstag, dem 4. August. Wir starten auch sehr sonnig, direkt am Anfang. Aber ähnlich wie gestern kommt dann Quellbewölkung ins Spiel. Und die große Hitze und Schwüle entlädt sich dann regional in teils kräftigen Gewittern. Es ist auch heute wieder möglich, dass Hagel, Starkregen und Sturmböen mit dabei sind. Super heiß, 30 bis 38 Grad. Im Küstenumfeld ein bisschen weniger, aber immerhin heute noch 25 bis 30 Grad für euch an den Küsten.

0: Oliver Heidt, du bist meine Nummer 1. Schönen guten Morgen.
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0: Ah, Herbert Pied in der Sportredaktion. Bei den Temperaturen, was gäbe es Schöneres, als wenn wir beide jetzt aufs 3-Meter-Brett steigen und einen herrlichen, synchronen, ich sag mal anderthalbfachen Salto vorwärts ins kühle Nass machen. Was hältst du davon?
2: Oh, ich stelle mir das gerade vor. Ich befürchte nur, das Becken wäre leer, nachdem wir beide aufgeschlagen sind. Aber es wäre eine tolle Vorstellung.
0: Du übertreibst ein kleines bisschen. Aber vielleicht überlassen wir das doch besser den Profis, nämlich den deutschen Wasserspringern. Für die gab es bei der Schwimm-EM in Paris gestern zum zweiten Mal Gold.
2: Lou Massenberg und Jonathan Schauer haben sich im Synchronwettbewerb vom 3-Meter-Brett gestern Abend den Titel gesichert. Das Duo aus Halle hat damit für die zweite deutsche Goldmedaille gesorgt, während der 21-jährige Schauer zum ersten Mal ein EM-Edelmetall gewonnen hat, konnte Massenberg seine Medaillensammlung auf insgesamt 11 EM-Medaillen erweitern. Der 25-Jährige errang in den letzten Jahren unter anderem den europäischen Titel im Team- sowie im Mixed-Synchronwettbewerb. Bereits am Samstag hatte sich Moritz Wesemann vom 1-Meter-Brett zum Europameister gekrönt.
0: Sensationelle Leistung von unseren Wasserspringern. Es läuft richtig gut.
2: Sie haben bisher 4 Medaillen bei diesen Europameisterschaften gewonnen. Neben den beiden Goldenen gab es für Pauline Pfeiff und Elena Wassen die Silbermedaille im Wettbewerb vom Turm. Und Lena Henschel hat gemeinsam mit Luis Avila Sanchez am Sonntag im Mixed-Synchron-Wettbewerb vom 3-Meter-Brett Bronze gewonnen.
0: Wie sieht es denn heute aus, Herbert? Gibt es da für unsere Athleten auch wieder Chancen auf Edelmetall?
2: Ja, heute nicht mehr vom Turm, aber heute geht's ins Wasser. Bei den 10 Kilometern der Männer im Freiwasser haben Florian Wellbrock und Oliver, ist doch ganz leichter Name, Oliver Klemert realistische Chancen aufs Treppchen. Ich habe schon so schwere Namen gerade durch und der war so leicht. Und bei derselben Distanz gehört Leonie Beck zu den Titelanwärterinnen im Frauenwettbewerb.
0: Trotzdem schön durchgeschwommen, lieber Herbert, in der Sportredaktion. Ein bisschen vom Dienstag liegt noch vor uns. Ich freue mich, dass ihr uns gefunden und auch eingeschaltet habt. Und ich hoffe, ihr bleibt bei uns. Lena Marie Engel, gib mir Sonne.

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Andrea Jürgens mit Ich hab dir nie den Himmel versprochen. Von Andrea Jürgens zu einer anderen Andrea, die euch heute vielleicht richtig Glück bringt. Zwei Tickets für das Andrea Berg-Konzert im Saarland. Nächste Woche Donnerstag im saarländischen Losheim im Strandbad dort am See habe ich in der nächsten Stunde für euch. Also unbedingt dranbleiben, mitspielen und mit ein bisschen Glück zwei Tickets abstauben hier bei Radio Schlagerparadies.

0: Es ist jetzt 9 Uhr.
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2: Ich bin Diana Kramer. In der Union herrscht weiter Uneinigkeit über die Rentenreform. Der Widerstand gegen das geplante Ende der Rente mit 63 wächst. 7 der insgesamt 16 Ministerpräsidenten haben sich dagegen gestellt. Unionsfraktionschef Thorsten Frey hat jetzt aber noch einmal betont, dass er keinen Spielraum für Nachbesserungen am Rentenpaket sieht.
3: Inzwischen kommt nicht mehr nur Kritik von CDU-Regierungschefs, auch kritische Stimmen aus der SPD werden lauter. Bei den Vorschlägen der Rentenkommission gäbe es mit Blick auf die Rente mit 63 eine große Ungerechtigkeit, sagt zum Beispiel Saarlands Regierungschefin Anke Rehlinger. Die zunehmende Kritik ändere aber nichts am Kurs der Regierung, betont Unionsfraktionschef Thorsten Frey. Würde man das Paket jetzt wieder aufschnüren, drohe die gesamte Reform zu scheitern. Fiona Reinhardt, Nachrichtenredaktion.
2: Angesichts der Migrationskrise in der spanischen Exklave Ceuta mit mindestens 72 Toten beraten die EU-Innenminister am Vormittag in einer Videokonferenz über die Konsequenzen. In der vergangenen Woche hatten bis zu 60.000 Menschen von Marokko aus Ceuta erreicht. Die Mehrheit der Staats- und Regierungschefs der EU kritisierte daraufhin die spanische Migrationspolitik. Spaniens Regierung warf den anderen Mitgliedsländern wiederum vor, die Krise politisch auszuschlachten. Der Energiegesamtverbrauch hier in Deutschland ist in den ersten 6 Monaten des Jahres um 1,9% gesunken. Das geht aus einer Hochrechnung der Arbeitsgemeinschaft Energiebilanzen hervor. Hauptgründe dafür sind die unverändert schwache Konjunktur und der Anstieg der Energiepreise.
4: Den hohen Ölpreis merkt man nicht nur beim Tanken. Deshalb wird, wo es geht, Energie gespart. Der Prognose zufolge sank der Verbrauch von Mineralöl im ersten Halbjahr um 8%. Bei leichtem Heizöl ging es sogar um mehr als ein Drittel nach unten. Zugelegt haben unter anderem die erneuerbaren Energien, vor allem durch ein starkes Plus bei der Windkraft. Sie haben inzwischen einen Anteil von einem guten Fünftel am Gesamtenergieverbrauch. Katrin Müller, Nachrichtenredaktion.
2: In Griechenland kämpfen Einsatzkräfte weiter gegen mehrere große Wald- und Buschbrände westlich der Hauptstadt Athen. Weitere Ortschaften und ein Industriepark mussten evakuiert werden. Auch im Nordwesten der USA, im Bundesstaat Washington, lodern 3 riesige Feuer. Die Behörden sprechen von der schlimmsten Naturkatastrophe in der Geschichte der Region.
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2: Die Vorhersage des Deutschen Wetterdienstes. Nach einem zunächst sonnigen Start heute vielerorts Schauer und im Tagesverlauf teils kräftige Gewitter. Örtlich besteht Unwettergefahr durch Starkregen, orkanartige Böen und Hagel. Dazu weiterhin heiß mit Höchstwerten zwischen 30 und 38 Grad, an den Küsten bis 30 Grad. Morgen vor allem noch in der Osthälfte teils kräftige Schauer und Gewitter bei Werten zwischen 25 und 35 Grad maximal.
0: 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Ein Andrea Berg Konzert ist immer ein Erlebnis, auch wenn sie nicht mit der Harley Davidson auf die Bühne fährt, so wie sie es vor etwas mehr als 2 Wochen in Asbach beim Heimspiel gemacht hat. Am 13. August, nächste Woche Donnerstag im Saarland, Open Air im Strandbad in Losheim, Andrea Berg. 2 Tickets für dieses Mega-Event gewinnt ihr in dieser Stunde hier bei mir. Wie es geht, erzähle ich gleich. Gary Sanner hier. Moin.
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13 nach 9. Moin, moin. Hier ist Radio Schlagerparadies am Dienstag, den 4. August. Nächste Woche Donnerstag ist es soweit. Dann tritt Andrea Berg im Saarland Open Air auf. Und zwar in Losheim im Strandbad am See. Das ist eine super coole Location. Wir drücken hier bei Radio Schlagerparadies jetzt schon all die Daumen, dass das Wetter passt. Bitte nicht zu kalt und nicht zu heiß, wenn es geht trocken. Nächste Woche Donnerstag fürs Andrea Berg Open Air. Also ich glaube, für jeden Star, auch für Andrea Berg, ist es eins der schönsten Gefühle, wenn sie auf der Bühne stehen und die Menschen singen einfach ihre Lieder von vorne bis hinten mit. Wunderbar, da kriegt man schon ein bisschen Gänsehaut. Andrea Berg solltet ihr mindestens einmal im Leben live erlebt haben. Das könnt ihr nächste Woche Donnerstag, 13. August in Losheim im Saarland. Zwei Tickets habe ich jetzt für euch am Start für dieses Konzert. Einfach eine E-Mail mit eurer Adresse und Telefonnummer. Das ist ganz wichtig. Adresse und Telefonnummer in die Mail und dann an gewinnspiel@radioschlagerparadies.de ticken. Mit ein bisschen Glück und eurem persönlichen Lieblingstitel von Andrea Berg gewinnt ihr die zwei Tickets für euch und euren Lieblingsmenschen für nächste Woche Donnerstag im Saarland. So richtig im Andrea Berg-Fieber ist, glaube ich, auch schon Dorian Egner, der uns in Baden-Württemberg hört, in Waldürn. Er hat geschrieben über schlagerparadies.de, möchte Daniela, Kerstin und Samuel grüßen und das komplette Personal des Ärztehauses in Waldürn. Und zwar hat das Ärztehaus auch eine Nummer 461. Wow. Gibt's da viele Ärztehäuser? Er wünscht sich Andrea Berg mit seinem persönlichen Lieblingssong von ihr. Die Gefühle haben Schweigepflicht.

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Noch 4 Minuten bis 9:30. Heute ist Dienstag, der 4. August. Es geht in diesen Minuten um 2 Tickets fürs Andrea Berg Open Air. Nächste Woche Donnerstag im Saarland, im Strandbad Losheim am See. Ich gebe euch noch ein paar Minuten Zeit zum Mitspielen. Gewinnspiel@radioschlagerparadies.de. Einfach eine E-Mail schicken mit Adresse und Telefonnummer. Mit ein bisschen Glück seid ihr gleich dabei. Guten Morgen.

0: 9.33 Uhr. Schönen guten Morgen.
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0: Es ist mal wieder Schwimmbadwetter total heute angesagt. Hoffentlich könnt ihr ein bisschen früher raus und das Ganze dann im Kühlen nass genießen. Viel Kühle, viel Frische wird es nicht geben bei Temperaturen zwischen 30 und 38 Grad. Im Küstenumfeld ist es heute ein bisschen weniger heiß, so muss man das ausdrücken. Bei 25 bis 30 Grad kann man nicht wirklich von Kühle sprechen. Wir starten eigentlich fast genauso wie gestern, nur dass diesmal fast überall die Sonne rausblitzt am Vormittag. Dann passiert aber exakt das Gleiche wie gestern. Es baut sich Quellbewölkung auf und die große Hitze entlädt sich in Gewittern. Zum Teil wieder mit Starkregen, stürmischen Böen und Graupel- oder Hagelschauer. Das ist Dienstag, der 4. August, der Sommer in Deutschland.

0: 9.41 Uhr mittlerweile am Dienstagmorgen mit Radio Schlagerparadies. Klasse, wie viele von euch mitgemacht haben, um die 2 Tickets für Andrea Berg nächste Woche Donnerstag im Saarland in Losheim Open Air abzuschnappen. Ich habe nach dem Zufallsprinzip aus allen Mails, die ich über gewinnspiel@radioschlagerparadies.de bekommen habe, eine Teilnehmerin rausgezogen und die heißt Evelyn Kranz und hört uns in Wiesbaden. Liebe Evelyn, herzlichen Glückwunsch. 2 Tickets für Andrea Berg nächste Woche sind quasi schon unterwegs zu dir.
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0: 9:53 Uhr, noch 7 Minuten bis 10. Und wenn Frank Neuenfels pünktlich ist, dann ist er pünktlich und das jeden Tag. Guten Morgen, der Herr.
1: Ja, guten Morgen, Gerry. Ich finde, also unpünktliche Person, da tue ich mich ja ein bisschen schwer mit, muss ich sagen. Das ist nicht so meins, ganz ehrlich.
0: Ja, das ist ja auch eine Form der Höflichkeit gegenüber den Menschen, die auf dich warten. Und das sind in diesem Moment ziemlich viele in ganz Deutschland. Es gibt aber heute vor, also bei mir in der Sendung hatten wir ja so einen Rückblick auf die Almparty da gestern Abend bei unserer Hörerreise in Elisabethszell, der Sommer. Spaß. Uh-huh. Aber bei dir hören wir, was heute live abgeht, stimmt's?
1: Ja, da bin ich, also ich habe ja immer ein bisschen Respekt so vor Live-Telefonaten hin zu Hörerreisen, weil ich denke, da kann die Stimmung auch manchmal so schon am Vormittag sehr, sehr ausgelassen sein, auch bei unseren Teammitgliedern, also bei den Hörerinnen und Hörern sowieso, die vor Ort sind, aber bei unseren Teammitgliedern. Und da bin ich mal sehr gespannt. Wir schalten heute live nach Elisabethszell am Vormittag und ich bin sehr gespannt, wer denn dann schon oder noch reden kann.
0: Und wie er oder sie klingt, das wird bestimmt auch noch spannend. Also unbedingt dabei bleiben bei Frank Neuenfels. Er macht jetzt weiter. Schönen Dienstagvormittag von mir gewünscht. Ich wünsche euch alles Gute und macht's auch gut heute. Bis dann.

0: Schönen guten Morgen, es ist 10 Uhr.
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2: Ich bin Diana Kramer. Angesichts der Migrationskrise in der spanischen Exklave Ceuta mit mindestens 72 Toten beraten die EU-Innenminister heute über die Lage und Konsequenzen. Der CSU-Europapolitiker und Chef der Europäischen Volkspartei Manfred Weber forderte Spaniens Regierung in der Bild zu einer Kehrtwende in der Migrationspolitik auf.
3: Nach dem Massenandrang in Ceuta wollen die EU-Innenminister unter anderem über einen besseren Schutz der Außengrenzen beraten. EVP-Chef Weber wirft Spanien Alleingänge vor und sieht die linke Regierung von Premier Sanchez isoliert. In der vergangenen Woche hatten zeitweise bis zu 60.000 Menschen von Marokko aus die spanische Exklave erreicht. Spaniens Regierung betont aber, der größte Teil der Migranten sei nach Marokko zurückgekehrt. Sie wirft den anderen EU-Staaten vor, die Krise politisch auszuschlachten. Katrin Müller, Nachrichtenredaktion.
2: FDP-Generalsekretär Martin Hagen hat der Bundesregierung mangelndes Durchsetzungsvermögen und Ideenlosigkeit in der Rentenpolitik vorgeworfen. Schwarz-Rot habe weder die Kraft, die Vorschläge der Rentenkommission 1:1 umzusetzen, noch das politische Vermögen oder den Mut, sinnvolle Alternativen zu einzelnen Ideen zu entwickeln, sagte Hagen der dpa. Die Kommission hatte unter anderem die Abschaffung der abschlagsfreien Rente nach 45 Beitragsjahren vorgeschlagen. Dagegen protestieren vor allem die Regierungschefs der ostdeutschen Bundesländer. Der tödliche Anschlag beim Berliner CSD wirft noch immer Fragen auf, unter anderem zum genauen Ablauf. Heute informiert Innenminister Alexander Dobrindt den Innenausschuss des Bundestags über den Stand der Ermittlungen.
4: Was ist da schiefgelaufen, fragt sich nicht nur die queere Community. Die Behörden hatten schließlich den mutmaßlichen Täter auf dem Schirm als islamistischen Gefährder. Er wurde auch überwacht, war aber auf freiem Fuß, weil ein Urteil noch nicht rechtskräftig war. Bei der Terrorfahrt mit einem Auto war eine Frau gestorben. Viele Menschen wurden verletzt. Der Attentäter selbst konnte zunächst fliehen, wurde dann aber später von Polizisten erschossen. Claudia Wächter, Nachrichtenredaktion.
2: Bahnreisen waren für Fahrgäste auch im Juli eine echte Geduldsprobe. Nur gerade mal gut 52% aller Fernzüge waren ohne Verspätungen unterwegs. Die Gründe sind laut Bahn eine kontinuierliche Zunahme von Anlagenstörungen und weiterhin zahlreiche Baustellen.
1: Das Wetter für Deutschland.
2: Zum Wetter, die Vorhersage des Deutschen Wetterdienstes. Fast überall gibt es heute im Laufe des Tages Schauer und teils kräftige Hitzegewitter. Örtlich besteht Unwettergefahr durch Starkregen, Hagel und schweren Sturm. Dazu heute verbreitet schwülwarm bei bis zu 38 Grad, an den Küsten bis 30 Grad. Morgen vor allem im Südosten und Osten teils noch kräftige Schauer und Gewitter, sonst bewölkt bis sonnig bei 25 bis 35 Grad.
0: 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Guten Flug wünschen jetzt die Schlagerpiloten. Und ich, mein Name ist Frank Neuenfels. Schön, dass ihr mit dabei seid. Schönen Dienstag.
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starte. Hier ist Radio Schlagerparadies, der Dienstagvormittag mit euch. Ich bin dein Drachen, wenn der Sturm beginnt. Schöner Song, aber der nächste Titel ist auch richtig, richtig toll. Und der kommt jetzt ausnahmsweise mal nicht von uns ausgesucht, sondern von euch als Musikwunsch. In dem Fall hat sich über das Internet und unsere Gruß- und Wunschbox auf schlagerparadies.de Samuel Ernst gemeldet mit ganz, ganz herzlichen Grüßen an Dorian, den besten Arbeitskollegen, also seinen besten Arbeitskollegen. Ne? Irgendwo hat ja jeder einen besten Arbeitskollegen. Und wenn ihr den mal grüßen möchtet, ja, dann her damit. Schlagerparadies.de oder die App. Und hier sind für Samuel die Flippers, die rote Sonne von Barbados.

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0: Musikapostel, großer Hit aus dem Jahr 2018 mit Lena hier bei Radio Schlagerparadies. Ja, einige sind noch mittendrin, für andere ist der Sommerurlaub vorbei und bei vielen von uns beginnt jetzt schon die Vorfreude auf die nächste Reise. Naja, tatsächlich buchen manche von uns ihren Urlaub bereits ein Jahr im Voraus. Ob sich das aber wirklich lohnt und worauf wir unbedingt achten sollten, das weiß Julia Gerhards von der Verbraucherzentrale Rheinland-Pfalz.
1: Frühes Urlaubsbuchen lohnt sich immer, auf jeden Fall, allein weil man einfach die gute Kombination aus viel Auswahl, viel Terminflexibilität plus eventuell günstigere Preise hat. Allein deswegen lohnt es, frühzeitig hinzuschauen. Wann dann wirklich konkret der beste Buchungszeitpunkt ist, hängt einfach ganz stark davon ab, was wir suchen. Ein einzelner Flug, eine Pauschalreise, eine Ferienwohnung, das kann sehr unterschiedlich sein.
0: Habe ich verstanden. Wer seine Reise sehr früh plant, sollte allerdings nicht nur auf den Preis schauen. Gerade bei Flugbuchungen können sich in einem Jahr einige Dinge ändern.
1: Das Thema Airline-Insolvenz ist tatsächlich ein großes Risiko für Verbraucherinnen und Verbraucher. Also man bucht heute einen Flug, muss ihn vollständig bezahlen, und ja, hofft dann darauf, dass er dann in mehreren Monaten genauso stattfindet, überhaupt stattfindet und auch zu den Zeiten stattfindet, zu denen man irgendwie gebucht hat. Das ist man natürlich los, das Problem, wenn man eine Pauschalreise bucht. Ansonsten muss einem einfach klar sein, dass es dieses Risiko gibt.
0: Früh buchen kann sich also durchaus lohnen, vor allem wenn Preis und Reiseziel feststehen. Trotzdem lohnt sich ein genauer Blick auf die Buchungsbedingungen und die Wahl des Anbieters, damit die Vorfreude bis zum Abflug wirklich auch ungetrübt bleibt. Tipps für Frühbucher kamen von Julia Gerhards von der Verbraucherzentrale in Rheinland-Pfalz für Radio Schlagerparadies. Vielen Dank!

Fantastische Stimme, oder? Maike Leon Grosch, ich liebe alles an dir. Hier ist Radio Schlagerparadies und was wir an euch lieben, ist ja, also unter anderem, ist ja völlig klar, eure Musikwünsche und Grüße, die stehen ganz oben bei uns auf der täglichen To-Do-Liste. Der nächste kommt über schlagerparadies.de aus Chemnitz vom Falk Horn. Und der liebe Falk schreibt über unser Gruß- und Wunschformular: Viele Grüße von der Baustelle aus Chemnitz von Jenny, Falk und Ulf. Und einen schönen Musikwunsch, den hat der Falk auch da gelassen. Hier ist Roland Kaiser und Extrem.

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Jetzt stellt euch das mal vor. 3 Tage lang Musik ohne eine einzige Pause. Okay, aus dem Radio mit Radio Schlagerparadies gerne, aber mit Instrumenten. Genau das haben jetzt rund 1800 Bläserinnen und Bläser, das sind mehr als 140 Posaunenchöre, in Nürnberg versucht. 72 Stunden lang erklangen Posaunen, Trompeten, Hörner, das ganze Zeug, ein Konzert als Weltrekord mit einer Länge von 72 Stunden. Die Organisatoren waren extrem gut vorbereitet. Es gab Notfallpläne für Stromausfälle, verspätete Musiker oder andere Pannen. All das war vorbereitet, war aber gar nicht nötig. Das Konzert ging pannenfrei über die Bühne. Nun muss offiziell geprüft werden, ob der Versuch gilt und ein neuer Weltrekord damit aufgestellt wurde. Die Anwohner übrigens, die hoffen das sehr, nicht, dass die Chöre das nochmal versuchen.

Baginski, die ganz große Show. Die gibt's aktuell auch von Gabi Baginski in Elisabethzell beim großen Radioschlagerparadies Sommerspaß. Sie ist unter anderem mit dabei, neben vielen anderen tollen Kolleginnen und Kollegen. Und da schalten wir in der kommenden Stunde mal hin und hören mal nach, wie denn so die Stimmung dort ist. Jetzt noch Francine, Jordi und Gilbert, anschließend Daniel Munoz, dann die News. Und dann sind wir schon wieder da, hier bei Radio Schlagerparadies. Nur eine

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1: Ich bin Diana Kramer. Die Innenminister der EU-Staaten beraten heute in einer Videokonferenz über mögliche Konsequenzen aus der Migrationskrise in der spanischen Exklave Ceuta. EVP-Chef Manfred Weber sprach mit Blick auf den Menschenandrang dort im ZDF-Morgenmagazin von einem Weckruf für Europa.
2: Die Bilder, die wir von Ceuta übers Wochenende gesehen haben, war natürlich schon ein Stück weit eine Schockwelle für Europa, weil wir einen unkontrollierten Zustand erlebt haben, weil die staatlichen Behörden nicht in der Lage waren, einen Massenansturm von 50.000 Flüchtlingen eben zu stoppen. Das darf Europa nicht mehr passieren, und ich erwarte heute von den Innenministern, dass sie da gegenüber dem spanischen Kollegen Klartext reden und deutlich machen, Grenzen müssen geschützt werden.
1: Der Vorsitzende der Europäischen Volkspartei, Manfred Weber. Unionsfraktionschef Thorsten Frey sieht keinen Spielraum für Nachbesserungen am Rentenpaket wegen der wachsenden Kritik an der geplanten Abschaffung der abschlagsfreien Rente nach 45 Beitragsjahren. Im Interview mit Table Briefings betonte Frey mit Blick auf die Rentenkommission, man habe sich darauf geeinigt, die Vorschläge vollständig umzusetzen. Diese Zusage werde man einhalten. Das gelte auch für die Abschaffung der Rente mit 63. Erwerbstätige haben im vergangenen Jahr so viele Arzneimittel verschrieben bekommen wie noch nie. Das zeigt eine Auswertung der Techniker Krankenkasse. Rund 6 Millionen Erwerbstätige sind bei der größten deutschen Krankenkasse versichert, und die lösten Rezepte für mehr als 34 Millionen Präparate ein.
3: Am häufigsten wurden Herz-Kreislauf-Medikamente verordnet, wie zum Beispiel Blutdrucksenker. Laut der Techniker-Krankenkasse steigen hier die verordneten Dosen schon seit 25 Jahren kontinuierlich an. Dabei bekommen Männer fast doppelt so viele Herzmedikamente verschrieben wie Frauen. Außerdem häufig verschrieben werden Präparate gegen Magen-Darm-Beschwerden, Sodbrennen und Mittel für das Nervensystem wie Antidepressiva. Fiona Reinhardt, Nachrichtenredaktion.
1: Bei den großen Bränden in Griechenland zeichnet sich leichte Entspannung ab. Die griechische Feuerwehr hat die Brandherde westlich von Athen weitgehend unter Kontrolle gebracht. Entwarnung gibt es aber weiterhin nicht. Im Laufe des Tages sollen erneut bis zu 30 Löschhubschrauber und Flugzeuge zum Einsatz kommen. Das Militär unterstützt die Einsatzkräfte mit schwerem Räumgerät, um schützende Schneisen zu schlagen.
0: Das Wetter für Deutschland.
1: Zum Wetter, die Vorhersage des Deutschen Wetterdienstes. Fast überall gibt es heute im Laufe des Tages Schauer und teils kräftige Hitzegewitter. Örtlich besteht Unwettergefahr durch Starkregen, Hagel und schweren Sturm. Dazu heute verbreitet schwülwarm bei bis zu 38 Grad, an den Küsten bis 30 Grad. Morgen vor allem im Südosten und Osten teils noch kräftige Schauer und Gewitter, sonst bewölkt bis sonnig bei 25 bis 35 Grad.
4: 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Ja, schon kuschelig um diese Uhrzeit da draußen. Ich hätte jetzt gern ein leckeres Zitroneneis. Wenn jemand Zeit hätte. Ich bin Frank Neuenfels, hallo.
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4: 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Ich korrigiere, Waldmeister.

Radio Schlagerparadies hier mit der Musik, aktuelle Single Daniel Sommer. Was ist letzte Nacht passiert? Weiß ich nicht genau, werden wir gleich mal nachfragen in Elisabeth Zell bei unserem Radio Schlagerparadies Sommerspaß. In wenigen Minuten schalten wir dahin. Was jetzt passiert, kann ich sagen. Friedhelm Loll hat sich gemeldet aus Kamp-Lintfort im Ruhrgebiet über schlagerparadies.de mit schöne Grüße an meine Frau Monika, schreibt er, und danke für über 30 Jahre und nochmal so ein schönes Danke hinten dran. Und als Musikwunsch hat er Musik von Frank Lars dagelassen, wenn du diesen Brief liest.

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0: Tausendmal Nein von Kerstin Ott bei Radio Schlager Paradies und tausendmal Ja zu meinem geschätzten Kollegen Jonas Gehm. Der ist nämlich mit unfassbar vielen Radio Schlager Paradies Hörerinnen und Hörern und noch ein paar aus dem Team in Elisabethzell beim großen Radio Schlager Paradies Sommerspaß. Jonas, wie ist denn die Stimmung vor Ort? Grüße dich.
1: Hi Frank, also ich sage erstmal schönen guten Morgen. Hier im Bayerischen Wald ticken die Uhren ein bisschen anders. Zumindest bei mir, bei allen anderen, die sind schon unterwegs. Zu früher Stunde, um 9 Uhr sind sie mit dem Bus nach Landshut gefahren.
0: Aha, was,

0: Programm bei euch?
1: Heute Abend wird dann Frau Weber eintreffen. Mhm. Ja, der Hansi Vogt und die Frau Weber. Ja. Und auch Tommy Steiner wird heute Abend auf der Bühne stehen. Da bin ich schon ganz schön gespannt, was da abgeht.
0: Ja, und wer genau ein bisschen nachschauen möchte, Elisabeth Zell, was da so los ist, ihr dokumentiert das sehr gerne, Jonas, bei uns auf den Social-Media-Seiten bei Instagram und Facebook, ne?
1: Richtig, also wenn ihr immer up to date bleiben wollt, was eben in Elisabeths Zell beim großen Radioschlagerparadies Sommerspaß beim singenden Wirt im Hotel Mariandl so passiert, schaut gerne bei uns vorbei, Instagram und Facebook, Radioschlagerparadies, da werdet ihr immer auf dem neuesten Stand sein.
0: Okay, jetzt plaudern nochmal ein Sätzchen aus dem Nähkästchen. Wie lange geht's denn abends immer so dann beim singenden Wirt? Kannst du was erzählen?
1: Das ist unterschiedlich. Also ja, die Veranstaltungen gehen nicht ganz so lange, aber man sitzt ja natürlich dann noch schön gemeinsam da, trinkt vielleicht das ein oder andere isotonische Kaltgetränk und da kann es dann doch etwas länger dauern. Also ich habe bis heute Morgen um 2:30, glaube ich, oder 3:15 mit Max Weidner und Christian Leis noch an der Bar gesessen und wir haben ganz, ganz viel erzählt.
0: Oh, und was erzählt wurde, das verraten wir dann vielleicht an anderer Stelle mal. Jonas, ganz, ganz liebe Grüße an alle Hörerinnen und Hörer, die vor Ort sind, natürlich auch ans Team und vor allen Dingen an dich. Dankeschön, dass du uns ein paar Eindrücke geschildert hast vom Radioschlagerparadies Sommerspaß in Elisabeth Zell. Tschüss zusammen und viele
1: Danke
0: Grüße.
1: Danke dir, Frank. Ciao.

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0: Neue Musik von Markus Wohlfahrt. Halleluja, auf die Liebe hier bei Radio Schlagerparadies. Und jetzt auf einen neuen Musikwunsch. Mehrere Möglichkeiten, das wisst ihr, habt ihr, um mich hier im Studio zu erreichen. Sehr gerne über die kostenlose Radio Schlagerparadies App. Oder wie es die nächste Hörerin getan hat. Sie schickt mir eine WhatsApp-Sprachnachricht an folgende Nummer. 06805 699 110 06805 699 110. Moin Moin.
1: Da ist Lama Martina. Grüß dich. Ich darf gern meinen Buben an Leonhard und meinen Mann an Bernhard grüßen. Ich darf mir für die zwei ein Liedl wünschen, und zwar an Nick P. mit Madre Mia. Und vielen Dank und macht's weiter so.

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Hier ist Radioschlagerparadies Naschenweng statt Ötzi. So könnte man es kurz und knapp sagen, denn nach 7 Jahren gibt DJ Ötzi die Moderation der beliebten Sendung Zauberhafte Weihnacht ab oder muss sie abgeben. Auch seine Tochter Lisa Marie Friedle gehört künftig nicht mehr zum Moderatorenteam. Stattdessen übernimmt Melissa Naschenweng die große Weihnachtsshow und führt im Dezember erstmals durch die Sendung beim ORF. Unterstützung bekommt sie vom bayerischen Musiker und Moderator Dominik Glöbel. Melissa konnte in den vergangenen Jahren, so schreibt der Sender, bereits mit starken TV-Quoten überzeugen. Jetzt darf sie das auch bei einer der beliebtesten Weihnachtssendungen im deutschsprachigen Fernsehen unter Beweis stellen. Wir sind gespannt. Radio Schlagerparadies wünscht Melissa Naschenweng dafür natürlich ganz viel Erfolg.

Hier ist Radio Schlagerparadies. Ich habe noch eine kleine Meldung für euch vor den Nachrichten. Manche trennen ihren Müll, andere offenbar ihre Haustiere auf eine ganz spezielle und nicht coole Art und Weise. Genau das hat jetzt eine Frau in Nordrhein-Westfalen versucht. Sie stopfte ihre lebende Schlange, eine ungiftige Kornnatter, in eine Plastiktüte und warf sie in den Mülleimer eines Regionalzugs. Zum Glück bemerkte ein Schaffner die ganze Aktion, alarmierte die Polizei und die Schlange konnte unverletzt gerettet werden. Die Frau erklärte später, das Tier sei ihr einfach zu langweilig und zu teuer geworden. Freunde, also mal ehrlich, wenn das Haustier plötzlich im Zug Mülleimer landet, dann ist eindeutig nicht die Schlange das Problem. Mm-mm.

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2: Ich bin Diana Kramer. Ostregierungschefs, SPD-Politiker, CDU-Arbeitnehmerflügel. Die Kritik an einem möglichen Aus der abschlagsfreien Rente nach 45 Beitragsjahren greift um sich. Unionsfraktionschef Thorsten Frei hält aber daran fest, dass das Rentenpaket genauso umgesetzt werden sollte, wie von einer Kommission vorgeschlagen. Er sagte im Frühstart bei NTV:
3: Ich glaube, das wäre eine große Gefahr, wenn man das täte, weil natürlich ganz viele ums Eck kommen und sagen, sie haben da einen einzigen Punkt, der Rest ist ja in Ordnung. Nur wenn das ganz unterschiedliche Gruppen sind, dann sind es am Ende eben doch wieder viele Einzelpunkte, die das Gesamtwerk ins Wanken bringen können.
2: Unionsfraktionschef Thorsten Frei. Gegen die Abschaffung der Rente mit 63 sind in erster Linie die Ministerpräsidenten der ostdeutschen Bundesländer. Nach dem Massenansturm von Migranten in der spanischen Exklave Ceuta beraten die EU-Innenminister heute in einer Videokonferenz über die Konsequenzen. Die spanische Regierung weist Vorwürfe zurück, sie habe Warnungen des Geheimdienstes vor einer Massenankunft ignoriert und fühlt sich von den anderen EU-Mitgliedstaaten zu Unrecht kritisiert.
4: Das Schlüsselwort in der Debatte der EU-Innenminister heißt Solidarität. Spaniens Regierung ist verbittert, weil Madrid nach dem Ansturm auf Ceuta mehr Solidarität der anderen EU-Regierungen erwartet hätte, nicht Forderungen nach Grenzschließungen. Solidarität wird von 22 anderen EU-Regierungen ganz anders verstanden. Sie sagen, dass Spanien durch seine Migrationspolitik und Aufenthaltsversprechen die Krise mit herbeigeführt habe. Und außerdem ist da auch noch die Frage, ob das Ganze nicht ein Versuch war, die EU zu destabilisieren. Dieter Ebeling, Brüssel.
2: Reisen mit der Deutschen Bahn waren für Fahrgäste auch im Juli eine Geduldsprobe. Fast jeder zweite Fernzug war im letzten Monat unpünktlich. Als Gründe nennt die Bahn mehr Störungen und weiterhin viele Baustellen. Einige Instandhaltungsarbeiten mussten auch wegen der großen Hitze teilweise verschoben werden. Der Energiegesamtverbrauch in Deutschland ist im ersten Halbjahr laut einer Prognose der Arbeitsgemeinschaft Energiebilanzen um 1,9% gesunken. Hauptgründe dafür sind laut der AG die unverändert schwache Konjunktur und der Anstieg der Energiepreise. Der Verbrauch von Diesel ging um 6% zurück, der Absatz von leichtem Heizöl brach um mehr als ein Drittel ein.
1: Das Wetter für Deutschland.
2: Zum Wetter, die Vorhersage des Deutschen Wetterdienstes. Fast überall gibt es heute im Laufe des Tages Schauer und teils kräftige Hitzegewitter. Örtlich besteht Unwettergefahr durch Starkregen, Hagel und schweren Sturm. Dazu heute verbreitet schwülwarm bei bis zu 38 Grad, an den Küsten bis 30 Grad. Morgen vor allem im Südosten und Osten teils noch kräftige Schauer und Gewitter, sonst bewölkt bis sonnig bei 25 bis 35 Grad.
0: Schlagerparadies. Beste Stimmung jetzt mit Vincent Groß und den Estorio Brothers und Amore mit Mio. Ich bin Frank Neuenfels. Hallo.
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Beide können gut singen, der andere kann zusätzlich noch gut Fußball spielen, Ramon Roselli, und der andere unfassbar gut kochen, Nelson Müller. Das waren sie zusammen im Duett hier bei Radio Schlagerparadies. Du bist alles, was ich will. Ich habe Post bekommen aus Sachsen-Anhalt. Dessau-Rossler grüßt in Form von Rolf Schmieder. Er hat sich gemeldet über schlagerparadies.de mit herzlichen Grüßen an seine liebe Frau Silvia und an alle Zuhörer von Radio Schlagerparadies. Der Rolf wünscht allen einen zauberhaften und schönen Tag. Vielen Dank, lieber Rolf. Jetzt die Musik für dich. Alessa, eine Frau, ein Wort.

0: Wind, wenn es Sommer wird, hier bei Radio Schlagerparadies. Ja. So ein wunderschöner Sommertag im Garten. Das Essel brutzelt auf dem Grill. Die Kinder vergnügen sich im Planschbecken. Na, so könnte bei vielen von uns der perfekte Nachmittag aussehen, wenn der nächste Morgen dann aber damit beginnt. Und dein Kind über Bauchschmerzen klagt, dann kann das von Keimen im Poolwasser kommen. Meine Kollegin Elisa Schuh hat für euch mal herausgefunden, was die alles auslösen können.
1: Ein häufiges Problem sind Darmerkrankungen, ausgelöst etwa durch Bakterien, die durch Fäkalien von Mensch oder Tier übertragen werden. Wenn ein Kind nun ins Wasser pinkelt oder auch ein Vogel sich über dem Pool erleichtert, kommen die Erreger schnell in den Pool. Kinder haben dabei ein größeres Risiko, durchs Baden zu erkranken, einfach weil sie vergleichsweise mehr Wasser schlucken. Ein weiteres Risiko, gerade nach Tauchgängen, wenn Wasser länger im Ohr bleibt, Gehörgangsentzündungen.
0: Dass wir das unseren Kindern ersparen wollen, ist natürlich klar. Aber leider sieht man dem Poolwasser das nicht unbedingt an, ob es mit Keimen belastet ist oder nicht. Im geklorten Schwimmbadwasser ist das Problem nicht so groß. Im Planschbecken zu Hause sieht das aber leider komplett anders aus. Erde unter den Füßen, Sonnencremereste, Blätter von den Bäumen, all das ist Nahrung für die Keime. Deshalb solltet ihr auf ein paar Dinge unbedingt achten.
1: Wenn niemand im Pool ist, sollte er mit einer Plane abgedeckt werden. Blätter und tote Insekten kann ich mit einem Laubkescher herausnehmen. Dann kann natürlich ein Filter und auch Chlor eingesetzt werden. Bei kleinen Pools, die in der Sonne stehen, ist es aber vor allem wichtig, immer wieder das Wasser herauszulassen. Wenn keine Chemikalien benutzt werden, kann man das alte Poolwasser auch gut zum Pflanzengießen benutzen.
0: Keime im Kinderpool und wie wir uns und vor allen Dingen unsere Kleinsten davor schützen können. Die Infos hatte meine Kollegin Elisa Schuh für Radio Schlagerparadies. Einen schönen Mittag gewünscht.

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Dennis Wilms gehört hier bei Radio Schlagerparadies. Aktuelle Single Träum von dir. Schön, dass ihr mit dabei seid am Dienstagmittag, 12.35 Uhr. Haben wir es gleich. Ein guter Zeitpunkt, in die Gruß- und Wunschbox mal zu schauen auf schlagerparadies.de. Da freue ich mich jetzt über Post aus Lüneburg von Sven Becker. Und der Sven schreibt: Ich grüße alle Modern Talking Fans. Leider ist aus einem zweiten Comeback nichts geworden. Aber die Lieder und vor allem die Stimme von Thomas Anders lebt weiter. Allen Hörerinnen und Hörern einen schönen und hoffentlich klimatisierten Mittag. Lieber Sven, da war alles drin, was heute wichtig ist. Ne? Klimaanlage, ein schöner Mittag und ein richtig schöner Song von Thomas Anders. Den hast du dir gewünscht und den spielen wir sehr gerne für dich. Eine ganz frühe Aufnahme. Heiß-kalter Engel, jetzt bei Radio Schlagerparadies.

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Schönen Dienstagmittag mit Radio Schlagerparadies. Gestern Temperatur nahe der 40 Grad, heute wieder ähnlich heiß. Wer bei dieser Hitze dann schon mal in einer Bahn ohne Klimaanlage gesessen hat, der weiß, das fühlt sich eher nach Sauna an als nach Nahverkehr. Genau deshalb wird in Dortmund gerade heftig diskutiert. Die neuen Stadtbahnen fahren nämlich ganz bewusst ohne Klimaanlage. Die Stadt löst auf, das spart Millionen Euro und jede Menge Energie. Okay, wer es meint, ein kleiner Trost, wenn man ins Schwitzen gerät. Man könnte sagen, die Bahn fährt zwar elektrisch, aber die Fahrgäste kommen trotzdem gut durchgegart am Ziel an. In den neuen Dortmunder Stadtbahnen ohne Klimaanlage. Kleiner Vorschlag an den BVB, am Borussia Dortmund. Lasst eure Spieler vor dem nächsten Spiel einfach mal eine Runde Stadtbahn fahren. So zum Anschwitzen. Kleiner Tipp von Radio Schlagerparadies.

großartiges Duett. Nino D'Angelo, Marina Marx, Bella Italia, E Adamore hier bei Radio Schlagerparadies. Gleich die News, danach hören wir uns wieder. Unter anderem auch natürlich mit euren Musikwünschen. Da machen wir die Tür schon mal ganz weit auf. Sehr gerne, immer her damit über schlagerparadies.de. Das geht natürlich auch als WhatsApp-Sprachnachricht an die 06805 699 110. Oder ihr macht es wie die ganz modernen. Ihr benutzt die kostenlose Radio Schlagerparadies App. Die haben wir überall zum Download in eurem Lieblingsstore. Alle Wege führen ins Studio. Schön, dass ihr dabei seid.

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2: Ich bin Diana Kramer. Seit Aussetzung der Wehrpflicht im Jahr 2011 gibt es faktisch auch keinen Zivildienst mehr. Nun trifft das Bundesfamilienministerium Vorkehrungen für den Fall, dass sich die Lage ändert. Unionsfraktionschef Thorsten Frey erklärte im NTV-Frühstart, dass er das für sinnvoll hält.
3: Also jedenfalls bereitet man sich in der Bundesregierung auf Eventualitäten vor. Und für den Fall, dass es zu einer Wiedereinführung einer Wehrpflicht käme, müsste es ja auch einen entsprechenden Ersatzdienst geben.
2: Unionsfraktionschef Frey versichert aber auch, dass es in der Wehrdienstdebatte keinen neuen Stand gebe. FDP-Generalsekretär Martin Hagen hat der Bundesregierung mangelndes Durchsetzungsvermögen und Ideenlosigkeit in der Rentenpolitik vorgeworfen. Schwarz-Rot habe weder die Kraft, die Vorschläge der Rentenkommission 1:1 umzusetzen, noch das politische Vermögen und den Mut, sinnvolle Alternativen zu einzelnen Ideen zu entwickeln, sagte Hagen der dpa. Die Kommission hatte die Abschaffung der abschlagsfreien Rente nach 45 Beitragsjahren vorgeschlagen. Dagegen protestieren vor allem die Regierungschefs der ostdeutschen Bundesländer. Der Energiegesamtverbrauch in Deutschland ist in den ersten 6 Monaten des Jahres um 1,9% gesunken. Das geht aus einer Hochrechnung der Arbeitsgemeinschaft Energie Bilanzen hervor. Hauptgründe dafür sind die unverändert schwache Konjunktur und der Anstieg der Energiepreise.
4: Den hohen Ölpreis merkt man nicht nur beim Tanken. Deshalb wird, wo es geht, Energie gespart. Der Prognose zufolge sank der Verbrauch von Mineralöl im ersten Halbjahr um 8%. Bei leichtem Heizöl ging es sogar um mehr als ein Drittel nach unten. Zugelegt haben unter anderem die erneuerbaren Energien, vor allem durch ein starkes Plus bei der Windkraft. Sie haben inzwischen einen Anteil von einem guten Fünftel am Gesamtenergieverbrauch. Der Löwenanteil von mehr als 75% entfällt aber weiter auf fossile Brennstoffe wie Öl, Erdgas und Kohle. Katrin Müller, Nachrichtenredaktion.
2: Sinkender Bierabsatz und hohe Kosten setzen den Brauereien in Deutschland immer weiter zu. Im vergangenen Jahr ging die Zahl der produzierenden Betriebe erneut um 53 auf 1.415 zurück, teilt das Statistische Bundesamt mit. Zwar steigt die Nachfrage nach alkoholfreiem Bier, das kann aber die Mengenverluste bei herkömmlichem Bier nicht ausgleichen.
1: Das Wetter für Deutschland.
2: Zum Wetter, die Vorhersage des Deutschen Wetterdienstes. Fast überall gibt es heute im Laufe des Tages Schauer und teils kräftige Hitzegewitter. Örtlich besteht Unwettergefahr durch Starkregen, Hagel und schweren Sturm. Dazu heute verbreitet schwülwarm bei bis zu 38 Grad, an den Küsten bis 30 Grad. Morgen vor allem im Südosten und Osten teils noch kräftige Schauer und Gewitter, sonst bewölkt bis sonnig bei 25 bis 35 Grad.
0: 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Mit den Höhnern und einer sehr wichtigen Frage starten wir in diese Stunde. Ich bin Frank Neuenfels, einen schönen Mittag gewünscht.
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haben auch eine tolle Karriere hingelegt. Martin und Freddy von Fantasy. 10.000 bunte Luftballons. Musik aus dem Jahr 2020 hier bei Radio Schlager Paradies. Es gibt ja so Titel, die sind mittlerweile schon Evergreens geworden. Und der nächste gehört garantiert dazu. Gewünscht von Florian Harz aus Gummersbach. Der Florian hört uns übers Internet. Freuen wir uns sehr und hat sich gemeldet über schlagerparadies.de und das Gruß- und Wunschformular ausgefüllt, auf den Weg gebracht. Und da lese ich folgenden Gruß an seine Kommilitonen Felix und Jan. Er schreibt, wir lernen fleißig für unsere Klausur morgen. Und als Musikwunsch hat er dagelassen von Jürgen Drews und...

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0: Joey Heinle bei und für Radio Schlagerparadies mit schwer zu erklären. Klammer auf Words, Klammer zu. Oh ja, Gesundheit muss ja auch mal raus, das ganze Elend. Wenn's in der Nase bitzelt, dann gibt's für gewöhnlich kein Halten mehr und alles, was keine Miete zahlt, wird mit einem beherzten Ruck ins Freie befördert. Wenn wir niesen, zieht sich die gesamte Nasen- und Augenpartie kräftig zusammen und wer schon mal im Auto bei 150 Stundenkilometern das Vergnügen hatte, der weiß, dass das unter Umständen auch mal für brenzlige Situationen sorgen kann. Dass wir beim Niesen die Augen zumachen, können wir aber leider nicht verhindern. Und warum das so ist, das hat mir die Internistin Dr. Gabriele Gouverneur aus Homburg an der Saar mal erklärt.
1: Dass wir dabei unwillkürlich die Augen schließen, hat zwei Gründe. Zum einen ist die gesamte Körpermuskulatur und somit auch die Augenmuskulatur angespannt. Und durch das Zusammenziehen der Augenmuskulatur schließen wir die Lider. Außerdem sind Augen und Nase durch einen Nerv verbunden. Wird der gereizt, kann das auch zur Reaktion im Augenbereich führen.
0: Also kannst du nichts machen, außer gleich, wenn es kribbelt. Fuß vom Gas und wer kein Lenkrad in der Hand hat, ihr wisst ja, in die Ellenbeuge. In diesem Sinne, Radioschlagerparadies sagt, bleibt gesund.

0: war Jekan Maria 2025 hier bei Radio Schlagerparadies. Schön, dass ihr mit dabei seid und dass ihr eure Musikwünsche und Grüße so kreativ auf den Weg bringt. Über schlagerparadies.de funktioniert das, über unsere App natürlich auch oder, wie es der nächste Hörer getan hat, per WhatsApp-Sprachnachricht an folgende Nummer, die ihr braucht, 06805 699 110.
1: Hallo, liebes Schlagerparadies-Team. Hier ist mal wieder der Markus. Heute auf den Heimweg aus dem Saarland wieder schön nach Gelsenkirchen fahren. Und für den Weg würde ich mir gerne Bernhard Brink mit Kai Feringa wünschen.

Der Dienstag bei Radio Schlagerparadies. Das Leben, das schreibt doch die besten Geschichten. In Schloss Holte-Stutenbrock, das liegt in Nordrhein-Westfalen bei Bielefeld, wird gerade eine Bushaltestelle aufwendig barrierefrei umgebaut, damit das Ein- und Aussteigen leichter wird. Das klingt erst einmal sinnvoll. Wäre da nicht ein kleines Detail? Ab Januar soll dort nämlich gar kein Bus mehr halten. Diese Buslinie wird dann komplett aus dem Fahrplan gestrichen. Also ich schätze, Mario Barth ist schon auf dem Weg nach Schloss Holte-Stutenbrock. Im Netz sorgt das nämlich für Kopfschütteln und Gelächter, wobei man fairerweise sagen muss, pünktlicher als diese Haltestelle war ein Bus dort wahrscheinlich noch nie. Der kommt künftig nämlich garantiert nicht mehr.

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schöner Song von Hoffmann und Hoffmann hier bei Radio Schlagerparadies. Alles, was ich brauche, bist du. Und alles, was ihr braucht, ist weiterhin die großartigste Schlagermusik von der ganzen Welt. Und die wird euch auch nach 14 Uhr wunderbar geliefert. Mein Kollege Stefan Grub übernimmt mit Stressfrei hier bei uns bei Radio Schlagerparadies. Da wünsche ich euch ganz viel Spaß damit. Wünsche euch noch einen richtig schönen sonnigen Dienstag. Wir hören uns sehr bald wieder. Und ihr wisst ja, egal wo ihr seid und was ihr tut, bleibt Schlager. Mein Name ist Frank Neuenfels. Tschüss zusammen.

0: Und schon haben wir es wieder. 14 Uhr.
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2: Ich bin Dirk Zeitler. Seit Aussetzung der Wehrpflicht 2011 gibt es faktisch auch keinen Zivildienst mehr. Nun trifft das Familienministerium Vorkehrungen für den Fall, dass sich die Lage ändert. Es bestätigte der Bild, dass zuletzt große Verbände und Organisationen befragt wurden, welche Kapazitäten sie für Wehrdienstverweigerer hätten.
3: Essen verteilen im Pflegeheim, Klinikpatienten vom Krankenbett zu ihren Untersuchungen bringen oder kleine Hausmeistertätigkeiten in der Schule. Wer früher den Wehrdienst aus Gewissensgründen verweigert hat, musste stattdessen Zivildienst machen. Sollte die Bundeswehr nicht genug freiwillige Rekruten finden, könnte es wieder eine Wehrpflicht geben. Und dann braucht es auch einen entsprechenden Ersatzdienst für die Verweigerer. Die Basis dafür will das Ministerium schon mal schaffen und nach dem Sommer die Pläne offiziell vorstellen. Fast alle befragten Verbände gaben demnach an, ja, bei uns gäbe es viele Möglichkeiten. Ursula Winkler, Nachrichtenredaktion.
2: Der Bundestagsinnenausschuss berät zur Stunde über den islamistisch motivierten Terroranschlag am Rande des Christopher Street Days in Berlin. Bundesinnenminister Dobrindt informierte die Abgeordneten in der Videoschalte über den Stand der Ermittlungen. Der Anschlag vom 25. Juli, bei dem eine Frau starb und mehrere Menschen verletzt wurden, wirft immer noch einige Fragen auf, unter anderem zum genauen Ablauf. In den USA und einigen europäischen Ländern kämpfen die Feuerwehren weiter gegen heftige Waldbrände. In Griechenland sind die Brandherde westlich von Athen weitestgehend unter Kontrolle. Im Osten der Niederlande hat sich das Feuer in einem Naturgebiet nahe der deutschen Grenze dagegen weiter ausgebreitet.
4: Rund 100 Hektar, das ist etwa ein Quadratkilometer, sind bisher verbrannt. Jetzt hat sich der Wind gelegt und das ist günstig, sagen die Behörden. Die Lage in dem Naturgebiet, gleich bei der Grenze zu Nordrhein-Westfalen, ist stabil. Hunderte Feuerwehrleute sind im Einsatz, Tag und Nacht, und auch Löschhubschrauber der Armee. Aus Amsterdam, Bettina Fisser.
2: Bahnreisen bleiben für Fahrgäste im Juli eine Geduldsprobe. Mit 52,6% war lediglich etwas mehr als die Hälfte der Fernzüge ohne größere Verzögerungen unterwegs. Das teilte die Bahn mit. Neben den Hitzetagen im Juni und Juli plagen den bundeseigenen Konzern und seine Fahrgäste weiterhin Probleme mit der Infrastruktur. Man verzeichne seit mehreren Monaten eine Zunahme von Anlagestörungen, so die Bahn.
1: Das Wetter für Deutschland.
2: Die aktuelle Vorhersage des Deutschen Wetterdienstes. Heute Nachmittag im Norden und Osten oft freundlich mit trockenen Phasen, später vor allem in der Westhälfte erneut Gewitter, örtlich mit Unwettergefahr. Dazu bleibt es weiter sehr warm bei bis zu 38 Grad im Südwesten und bis 30 Grad an den Küsten. Morgen dann vor allem in der Osthälfte teils kräftige Schauer und Gewitter, weiterhin mit Unwetterpotenzial. Die Temperaturen morgen bei 25 bis 35 Grad.
0: Einen schönen Feierabendendspurt euch allen. Ich bin Stefan Grub. Schön, dass ihr dabei seid.
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0: war.
1: Linda Hesse und ihr Kleinstadt Casanova hier bei Radio Schlagerparadies. Ich freue mich, dass ihr mit dabei seid. Und mit mindestens genauso freue ich mich, wenn ich euch den Nachmittag ein bisschen schöner machen kann mit euren Lieblingshits. Ihr wisst, wie es funktioniert. Kurzen Klick auf unseren Musikwunsch-Button. Den findet ihr auf unserer Homepage radioschlagerparadies.de oder in unserer kostenlosen Radio Schlagerparadies-App. Paul aus Altenberge in Nordrhein-Westfalen, der hat ihn schon mal gedrückt. Er grüßt seinen Arbeitskollegen, den Cocky und ihren Azubi Johannes. Lasst uns weiter schmelzen, hier schreibt er. Die passende Musik hat er gleich mitbestellt. Klassiker von Ivo.

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1: Bis gestern gab es schon 4 Medaillen für das deutsche Team bei der Schwimm-Europameisterschaft in Paris. Heute Mittag sind direkt noch 2 weitere dazugekommen. Herbert Piede aus unserer Sportredaktion. Wer hat da abgesahnt?
2: Florian Wellbrock heißt der neue Europameister über 10 Kilometer im Freiwasser. Der 28-Jährige aus Magdeburg hat das Rennen auf der Seine in Paris nach einer taktisch starken Vorstellung vor dem Ungarn David Bethlehem gewonnen. Bronze hat sich Wellbrocks deutscher Teamkollege Oliver Klemet gesichert.
1: War es denn ein klarer Start-Zielsieg oder war es ein bisschen enger?
2: Naja, Florian Wellbrock hat früh die Führung übernommen und sich damit aus den üblichen Rangeleien raushalten können. Aber nach 2 Dritteln der Strecke hat David Bethlehem die Führung übernommen. Teilweise lag der Ungar 2 Längen vor den beiden Deutschen. Aber mit einem beeindruckenden Schlusssport hat der 4-malige Weltmeister seinen Konkurrenten keine Chance gelassen und als Erster angeschlagen. Für Wellbrock ist es der 1. Europameistertitel im Freiwasserschwimmen. Nach mehreren krankheitsbedingten Rückschlägen in dieser Saison hatte er im Vorfeld lediglich einen Platz unter den besten 10 als Ziel ausgegeben. Umso größer war nun der Jubel über den Titelgewinn.
1: Ungewohnter Medaillenregen also für das deutsche Schwimmteam. Die Freiwasserwettbewerbe der Europameisterschaften, die werden noch bis zum Wochenende in der Seine ausgetragen. Und vielleicht gibt es ja dann noch die eine oder andere weitere Goldmedaille für unsere Athleten. Wir drücken auf jeden Fall ganz, ganz fest die Daumen.

0: Vielleicht habt ihr euch von diesem Geräusch in den letzten Wochen auch schon verzaubern lassen. Wir sind mittendrin in der Freizeitparksaison. Woche für Woche suchen wir zu Hunderttausenden Spaß- und Nervenkitzel auf Karussells, in Geisterschlössern und vor allem auf Achterbahnen. Ich persönlich fahre die Dinger mittlerweile auch richtig gern, aber es ist noch gar nicht so lange her, da hatte ich noch dermaßen Schiss vor den Dingern, dass ich mich gar nicht erst drauf getraut habe. Wenn es euch ähnlich geht, dann könnt ihr gerne mal den folgenden Trick ausprobieren. Ihr atmet einfach ganz langsam und tief ein und dann doppelt so lang wieder aus. Wenn ihr das ein paar Minuten lang macht, dann aktiviert ihr damit das parasympathische Nervensystem und das sorgt dafür, dass ihr euch wieder etwas beruhigt. Wenn ihr dann am Einstieg angekommen und immer noch nervös seid, dann sucht euch am besten eine der mittleren Sitzreihen aus. Dort sind die G-Kräfte, die auf euren Körper wirken, nämlich am geringsten. Letzter Tipp vielleicht noch, während der Fahrt die Augen offen lassen. Geschlossene Augen verstärken nämlich das Gefühl der Orientierungslosigkeit und das kann das Wohlbefinden auch nochmal negativ beeinflussen. Probiert's gern mal aus. Würde mich freuen, wenn ihr damit beim nächsten Parkbesuch die Achterbahnangst ein bisschen überwinden könnt. Zur Einstimmung habe ich hier auch schon mal ein bisschen musikalische Konfrontationstherapie für euch. Helene Fischer. Die Achterbahn.
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0: Take Yellow, die aktuelle Single von Marie Reim auf allen Sprachen. Der Nachmittag ist noch jung, die Sonne strahlt und in unserer Playlist, da ist noch jede Menge Platz für eure Musikwünsche. Ich freue mich, wenn ihr euch hier im Studio meldet über unsere Radio Schlager Paradies App. Die könnt ihr kostenlos überall runterladen, wo es Apps gibt. Ihr könnt euch aber auch auf direktem Wege melden mit einer WhatsApp-Sprachnachricht an die 06805 699 110. Der Christian aus Wenzenberg in der Oberpfalz hat es schon mal vorgemacht.
1: Ja, servus Seidel, ich wünsche mir das Lied, du hast mich tausendmal belogen. Vielen Dank, schöne Grüße, Gruß aus Regensburg.

0: Mehr. Im Leuchtturm brennt noch Licht, auch wenn es draußen noch taghell ist. 15 Uhr haben wir's.
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2: Ich bin Dirk Zeitler. Die Spritpreise schwanken regional deutlich, das ist auch dem Bundeskartellamt nicht entgangen. Die Wettbewerbshüter haben im Ring um die Preisdaten der Raffinerien nun einen Zwischenerfolg erzielt. Die Behörde hat gegen alle Betreiber Verfahren eröffnet, um zu prüfen, ob die verlangten Preise gerechtfertigt sind.
3: Wie kommt es, dass die Spritpreise so stark gestiegen sind? Liegt es nur am Iran-Krieg oder nutzen die Konzerne den Moment, um die eigenen Kassen zu füllen? Wie viel zahlen sie genau für das Rohöl, die Verarbeitung und den Transport? Und wie groß ist letztlich ihre Gewinnspanne? Das will das Kartellamt wissen. Einige Antworten sind bereits eingetroffen, aber zwei Unternehmen zogen sogar vor Gericht, um die Auskunft zu stoppen. Laut Kartellamt ohne Erfolg. Die Behörde kann die Preise allerdings nicht direkt senken. Sie kann nur eingreifen, wenn ein marktmächtiges Unternehmen seine Stellung nachweislich ausgenutzt und Preise missbräuchlich überhöht hat. Ursula Winkler, Nachrichtenredaktion.
2: Unionsfraktionschef Frei hält es für richtig, dass das Bundesfamilienministerium Vorkehrungen für die mögliche Einführung eines neuen Zivildienstes trifft. Die Bundesregierung bereite sich auf Eventualitäten vor, sagte er im Frühstart von RTL-NTV. Für den Fall, dass es zu einer Wiedereinführung einer Wehrpflicht käme, müsse es auch einen entsprechenden Ersatzdienst geben. In den USA und einigen europäischen Ländern kämpfen die Feuerwehren weiter gegen heftige Waldbrände. In Griechenland sind die Brandherde westlich von Athen inzwischen weitgehend unter Kontrolle.
4: Die Erleichterung ist groß, auch wenn die Gefahr längst noch nicht gebannt ist. Quasi über Nacht hat die Feuerwehr diese riesige Fläche unter Kontrolle gebracht, die zuvor Dörfer und Ortschaften gefährdete. Warum das so plötzlich möglich war? Weil endlich der starke Wind aufgehört hat, der am Wochenende die Flammen so rasend schnell ausgebreitet hat und sogar den Einsatz von Löschflugzeugen und Hubschraubern verhinderte. Jetzt geht es darum, die Glutnester, die es immer noch gibt, mit Wasser zu durchtränken. Dann ist diese Katastrophe hoffentlich endlich vorbei. Aus Athen, Alexia Angelopoulou.
2: Bahnreisen bleibt für Fahrgäste im Juli eine Geduldsprobe. Lediglich etwas mehr als die Hälfte der Fernzüge war in dem Monat ohne größere Verspätungen unterwegs, teilte die Bahn mit. Neben den Hitzetagen im Juni und Juli plagen den bundeseigenen Konzern und seine Fahrgäste weiterhin Probleme mit der Infrastruktur, beispielsweise Signalstörungen.
1: Das Wetter für Deutschland.
2: Die aktuelle Vorhersage des Deutschen Wetterdienstes. Heute Nachmittag im Norden und Osten oft freundlich mit trockenen Phasen, später vor allem in der Westhälfte erneut Gewitter, örtlich mit Unwettergefahr. Dazu bleibt es weiter sehr warm bei bis zu 38 Grad im Südwesten und bis 30 Grad an den Küsten. Morgen dann vor allem in der Osthälfte teils kräftige Schauer und Gewitter, weiterhin mit Unwetterpotenzial. Die Temperaturen morgen bei 25 bis 35 Grad.
0: 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Die besten Hits zum Feierabend, die gibt's wie immer bei eurem Lieblingssender. Ich bin Stefan Grub, hallo zusammen.
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Ein bisschen Disco-Feeling kurz vor Feierabend mit Andreas Zaron. Kurz vor Feierabend deshalb, weil mir unser Hörer Jochen Leopold gerade geschrieben hat über unsere kostenlose Radioschlagerparadies-App und vor Arbeitsschluss noch ein paar Grüße loswerden will an seine Malerkollegen Michel, Patrick, Jan und Sören. Lasst uns alles noch bunter machen, schreibt er, und ich finde, das ist doch mal ein geiles Motto. Machen wir direkt euch noch einen schönen Feierabend und viel Spaß mit eurem Gute-Laune-Knaller. Micky Krause.

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0: Die Strandjungs hier bei Radio Schlagerparadies. Und wo wir schon dabei sind, so ein bisschen Strandfeeling. Ach, das ist doch was Herrliches, oder? Den Möwen lauschen, sich eine frische Brise um die Nase wehen lassen und einfach das Gefühl von Freiheit genießen. Wobei an europäischen Stränden diese Freiheit ein abruptes Ende finden kann, wenn sich unter das Meeresrauschen plötzlich dieses Geräusch hier drunter mischt. Ich vermute, viele von uns, denen im Meer schon mal die Blase gedrückt hat, die haben es auch schon mal einfach laufen lassen. So ein paar Tröpfchen im großen Ozean, das wird doch niemanden stören. Falsch gedacht. In einigen Urlaubsparadiesen sehen das die Ordnungshüter gar nicht gern. Meine Kollegin Holly Brach ist regelmäßig in Spanien. Holly, wie wird es denn dort gehandhabt?
1: In einigen Küstenorten in Spanien, zum Beispiel im galizischen Vigo oder in Marbella, ist das kleine Geschäft im Meerwasser hochoffiziell verboten und kann bei Zuwiderhandlung mächtig teuer werden. Wenn ihr euch in der Meeresbucht erleichtert, droht eine Strafe von bis zu 750 Euro. Klingt erstmal ziemlich irrwitzig, hat aber einen ernsten Hintergrund. In größeren Mengen schadet der Harnstoff nämlich der Wasserqualität und dem Ökosystem.
0: Das ergibt natürlich irgendwo Sinn, wenn da ein paar hundert oder tausend Leute gleichzeitig ins Meer strullern. Aber sag mal, wie wollen die das denn überhaupt nachweisen, wenn jemand ins Meer pinkelt? Mit einem Lackmusstreifen hinterher schwimmen oder wie wird das gehandhabt?
1: Tja, genau hier ist der Haken. Die Behörden sagen nämlich nicht, wie sie das Ganze überhaupt kontrollieren wollen. Chemikalien, die das Wasser rot färben oder ähnliches, gibt's im Meer schon mal gar nicht. Das heißt, eigentlich gibt's die Strafe nur für die, die sich wirklich an der Wasserkante oder in den Dünen erwischen lassen.
0: Naja gut, man soll nicht glauben, dass es das nicht auch geben würde. Seit auf Mallorca Alkohol am Strand verboten ist, vielleicht nicht mehr ganz so oft, aber man soll ja niemals nie sagen. Immerhin kann man dann dort nicht mehr sagen, schuld war nur der Limoncello.

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0: Kurz vor vier haben wir es noch, sind ganz viele von uns am Arbeiten. Ich hoffe, nicht mehr allzu lange. Und wenn doch, freue ich mich natürlich, wenn ich euch die Arbeit ein bisschen angenehmer machen kann mit euren Lieblingshits. Die kriegt ihr am einfachsten in unsere Playlist über unsere kostenlose Radio Schlagerparadies App, über den Musikwunsch-Button. Und damit könnt ihr mir auch eine Sprachnachricht hier direkt ins Studio schicken. Also lasst von euch hören.
1: Moin, hier ist Bjarne. Wir sind hier bei bestem Wetter gerade am Mauern und wünschen uns keine Sterne in Athen. Schönen Nachmittag. Ciao.
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0: Es ist 16 Uhr.
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2: Ich bin Dirk Zettler. Die EU-Staaten wollen nach ihrem Streit über die Migrationskrise in Ceuta künftig geschlossener auftreten. Außerdem wollen sie durch Frühwarnsysteme besser vorbereitet sein. Das teilten die Mitgliedsländer nach einer Videokonferenz der Innenminister mit. In der vergangenen Woche hatten Zehntausende Menschen von Marokko aus Ceuta erreicht. Die meisten sind inzwischen nach Marokko zurückgekehrt.
3: Die Innenminister bemühten sich um Einigkeit und Schadensbegrenzung. Nach dem Streit um Spaniens Migrationspolitik und den Ansturm auf Ceuta würdigten die Minister jetzt die raschen und wirksamen Maßnahmen der spanischen Behörden. Künftig wolle man die Kommunikation stärken und man wolle böswilligen externen Akteuren und deren Falschmeldungen besser entgegentreten. Aus Brüssel, Dieter Ebeling.
2: Die Spritpreise schwanken regional deutlich, das ist auch dem Bundeskartellamt nicht entgangen. Die Wettbewerbshüter haben im Ring um die Preisdaten der Raffinerien nun einen Zwischenerfolg erzielt. Die Behörde hat gegen alle Betreiber Verfahren eröffnet, um zu prüfen, ob die verlangten Preise gerechtfertigt sind.
4: Wie kommt es, dass die Spritpreise so stark gestiegen sind? Liegt es nur am Iran-Krieg oder nutzen die Konzerne den Moment, um die eigenen Kassen zu füllen? Wie viel zahlen sie genau für das Rohöl, die Verarbeitung und den Transport? Und wie groß ist letztlich ihre Gewinnspanne? Das will das Kartellamt wissen. Einige Antworten sind bereits eingetroffen, aber zwei Unternehmen zogen sogar vor Gericht, um die Auskunft zu stoppen. Laut Kartellamt ohne Erfolg. Die Behörde kann die Preise allerdings nicht direkt senken. Sie kann nur eingreifen, wenn ein marktmächtiges Unternehmen seine Stellung nachweislich ausgenutzt und Preise missbräuchlich überhöht hat. Ursula Winkler, Nachrichtenredaktion.
2: Bei den großen Bränden in Griechenland zeichnet sich leichte Entspannung ab. Die griechische Feuerwehr hat die Brandherde westlich von Athen weitgehend unter Kontrolle gebracht. Entwarnung gibt es jedoch weiterhin nicht. Besonders kritisch sind laut Feuerwehr die heißen Mittagsstunden. Bahnreisen blieben für Fahrgäste im Juli eine Geduldsprobe. Lediglich etwas mehr als die Hälfte der Fernzüge war in dem Monat ohne größere Verzögerungen unterwegs, teilte die Bahn mit. Neben den Hitzetagen im Juni und Juli plagen den bundeseigenen Konzern und seine Fahrgäste weiterhin Probleme mit der Infrastruktur, beispielsweise Signalstörungen.
1: Das Wetter für Deutschland.
2: Die aktuelle Vorhersage des Deutschen Wetterdienstes. Heute Nachmittag im Norden und Osten oft freundlich mit trockenen Phasen, später vor allem in der Westhälfte erneut Gewitter, örtlich mit Unwettergefahr. Dazu bleibt es weiter sehr warm bei bis zu 38 Grad im Südwesten und bis 30 Grad an den Küsten. Morgen dann vor allem in der Osthälfte teils kräftige Schauer und Gewitter, weiterhin mit Unwetterpotenzial. Die Temperaturen morgen bei 25 bis 35 Grad.
0: 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Bisschen sparen beim Fahren, das geht auch mit der Bahn. Wie, verrate ich euch gleich. Ich bin Stefan Grub, schön, dass ihr dabei seid.
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0: Neue Musik von Madeleine Rausch, natürlich hier bei Radio Schlagerparadies. Viele werden es vielleicht nicht glauben, aber mit der Deutschen Bahn fahren kann trotz aller berechtigter Kritik immer noch einige Vorteile haben. Bahnfahren ist nicht nur umweltschonender, es kann gerade mit den aktuellen Spritpreisen im Nacken auch wesentlich günstiger sein als eine Fahrt mit dem Auto. Vor allem mit den sogenannten Supersparpreisen. Mit diesen besonders preiswerten Tickets macht die Bahn immer wieder Werbung. Doch eine neue Untersuchung von Verbraucherschützern zeigt, das günstige Angebot der Bahn, das ist für Fahrten in der zweiten Klasse tagsüber kaum verfügbar. Ist das jetzt nur eine dreiste Werbemasche oder stecken andere Gründe dahinter? Mein Kollege Thomas Bremser hat nachgefragt.
1: Das hat vor allem mit der Preislogik der Bahn zu tun. Die Tickets sind nicht unbegrenzt verfügbar, sondern nur in einem kleinen Kontingent. Die Bahn steuert damit die Auslastung ihrer Züge. Also je voller und gefragter eine Verbindung, desto seltener tauchen die billigsten Plätze auf. Tagsüber fahren viele Geschäfts- und Freizeitreisende, deshalb sind gerade diese Verbindungen oft schnell weg.
0: Es kann sich also lohnen, frühzeitig zu buchen. Oft sind die günstigen Tickets schon 6 Monate vor Abfahrt erhältlich. Wer seine Fahrzeit kennt, der sollte dann am besten schon zuschlagen. Auch Tag und Uhrzeit der Fahrt können eine Rolle spielen.
1: Am besten sind in der Regel Dienstag und Mittwoch, weil diese Tage laut der Untersuchung am wenigsten gefragt sind. Auch Samstag kann günstiger sein, während Freitag und Sonntag oft teurer ausfallen. Wer flexibel ist, fährt zusätzlich besser am Rand der Nachfrage, also sehr früh morgens oder später am Abend. Und tendenziell gibt es mehr Billigtickets nachmittags als vormittags.
0: Da hat das schon gesagt, Flexibilität heißt das Zauberwort, wenn ihr günstig mit der Bahn reisen wollt.
1: Also andere Uhrzeiten austesten, vielleicht nicht immer die schnellste Verbindung wählen und die Bestpreissuche nutzen. Oft wird dann eine günstigere Randzeit angezeigt, die zwar etwas länger dauert, aber deutlich billiger sein kann. Und ganz wichtig, wer an einem teuren Reisetag unterwegs ist, sollte den Preis mit mehreren Zeitfenstern vergleichen. Und es gibt natürlich auch Bahnalternativen wie den Flixtrain. Auch da lohnt sich ein Blick auf die Preise.
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Juliane Werding und ihre Daisy. Einen noch zum Feierabend habe ich hier schon auf meiner Konsole liegen. Allerdings nicht für die Daisy, sondern für die Ramona und den Gerd aus dem hessischen Fulda. Die beiden haben sich gemeldet über die Radio Schlagerparadies App und genießen gerade ihren Urlaub auf dem Campingplatz in Bockholmwig. Liebe Grüße haben sie dagelassen an alle Hörerinnen und Hörer. Und eine kleine Quizfrage habe ich an dieser Stelle noch. Wo liegt Bockholmwig? Hier ein kleiner Tipp.

0: Tja, für immer ist er leider nicht der Sommer und auch der Sommerurlaub, der ist für viele von uns leider schon vorbei. Aber ihr wisst, wie es ist, nach dem Urlaub ist vor dem Urlaub. Tatsächlich buchen manche von uns ihren Urlaub bereits ein Jahr im Voraus. Ob sich das wirklich lohnt und worauf wir achten sollten, weiß Julia Gerhards von der Verbraucherzentrale Rheinland-Pfalz.
1: Frühes Urlaubsbuchen lohnt sich immer, auf jeden Fall, allein weil man einfach die gute Kombination aus viel Auswahl, viel Terminflexibilität plus eventuell günstigere Preise hat. Allein deswegen lohnt es, frühzeitig hinzuschauen. Wann dann wirklich konkret der beste Buchungszeitpunkt ist, hängt einfach ganz stark davon ab, was wir suchen. Ein einzelner Flug, eine Pauschalreise, eine Ferienwohnung, das kann sehr unterschiedlich sein.
0: Wer seine Reise sehr früh plant, der sollte allerdings nicht nur auf die Preise schauen. Gerade bei Flugbuchungen können sich in einem Jahr einige Dinge ändern.
1: Das Thema Airline-Insolvenz ist tatsächlich ein großes Risiko für Verbraucherinnen und Verbraucher. Also man bucht heute einen Flug, muss ihn vollständig bezahlen und ja, hofft dann darauf, dass er dann in mehreren Monaten genauso stattfindet, überhaupt stattfindet und auch zu den Zeiten stattfindet, zu denen man irgendwie gebucht hat. Das ist man natürlich los, das Problem, wenn man eine Pauschalreise bucht. Ansonsten muss einem einfach klar sein, dass es dieses Risiko gibt.
0: Frühbuchen, das kann sich also durchaus lohnen, vor allem wenn man Budget und Reiseziel schon im Kopf hat. Beim Anbieter und den Buchungsbedingungen genau hinzuschauen, das lohnt sich aber mindestens genauso. Alexandra Hofmann jetzt für euch hier bei Radio Schlagerparadies.

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0: Da hebt er ab, der Astronaut, die neue Single von Markus. Ich hoffe, ihr habt einen schönen Feierabend, vor allem, wenn ihr heute auch noch Grund zum Feiern habt. Den hat heute unsere Hörerin Nina Gomoll in Hamburg. 22 Jahre wird sie jung und dazu gratulieren nicht nur wir von Radio Schlagerparadies, sondern auch ihre Tante Claudia aus Neubrandenburg in Mecklenburg-Vorpommern. Claudia schreibt, Julia ist mir sehr wichtig und liegt mir sehr am Herzen. Deshalb will sie auf diesem Wege sagen, liebe Nina, genieße heute deinen Ehrentag in vollen Zügen. Das geht natürlich am besten mit dem richtigen Song und den hat Claudia gleich mitbestellt. Gabriela Massa und zerfleddert hier bei Radio Schlagerparadies.
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0: Es ist 17 Uhr.
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2: Ich bin Dirk Zeitler. Die EU-Staaten wollen nach ihrem Streit über die Migrationskrise in Ceuta künftig geschlossener auftreten. Außerdem wollen sie durch Frühwarnsysteme besser vorbereitet sein. Das teilten die Mitgliedsländer nach einer Videokonferenz der Innenminister mit. In der vergangenen Woche hatten Zehntausende Menschen von Marokko aus Ceuta erreicht. Die meisten sind inzwischen nach Marokko zurückgekehrt.
3: Die Innenminister bemühten sich um Einigkeit und Schadensbegrenzung. Nach dem Streit um Spaniens Migrationspolitik und den Ansturm auf Ceuta würdigten die Minister jetzt die raschen und wirksamen Maßnahmen der spanischen Behörden. Künftig wolle man die Kommunikation stärken und man wolle böswilligen externen Akteuren und deren Falschmeldungen besser entgegentreten. Deshalb wolle man auch soziale Netzwerke besser beobachten, denn dort war ja behauptet worden, die Grenze nach Spanien sei offen. Aus Brüssel, Dieter Ebeling.
2: Entspannung in Griechenland, Sorgen in den USA und den Niederlanden. Die Waldbrände westlich von Athen sind größtenteils gelöscht, auch wenn jederzeit neue Flammen befürchtet werden. In einem Naturgebiet im Osten der Niederlande wüten jedoch die Feuer unkontrolliert weiter. Auch im US-Bundesstaat Washington stehen alle Zeichen auf Alarm. Ganze Wohngebiete wurden verwüstet. Die Bahn will in Sachen Pünktlichkeit aufholen, bleibt aber bisher hinter den gesteckten Zielen zurück. Wie schon im Vormonat war auch im Juli fast jeder zweite Fernzug unpünktlich, wie die Bahn mitteilte.
4: Ein großes Problem auch für die Bahn ist die aktuelle Hitze. An den vielen Baustellen ging es langsamer voran. Einige nötige Arbeiten mussten auch verschoben werden. Die hohen Temperaturen machten der maroden Infrastruktur zusätzlich zu schaffen. Immer mehr Anlagen sind gestört. Im gesamten ersten Halbjahr waren nicht einmal 60% der Züge pünktlich. Ursula Winkler, Nachrichtenredaktion.
2: Sinkender Bierabsatz und hohe Kosten setzen den Brauereien in Deutschland zu. Im vergangenen Jahr ging die Zahl der produzierenden Betriebe um 53 auf 1415 zurück, teilte das Statistische Bundesamt mit. Zwar steigt die Nachfrage nach alkoholfreiem Bier, das kann aber die Mengenverluste beim herkömmlichen Bier nicht ausgleichen.
1: Das Wetter für Deutschland.
2: Die aktuelle Vorhersage des Deutschen Wetterdienstes. Heute Nachmittag im Norden und Osten oft freundlich mit trockenen Phasen, später vor allem in der Westhälfte erneut Gewitter, örtlich mit Unwettergefahr. Dazu bleibt es weiter sehr warm bei bis zu 38 Grad im Südwesten und bis 30 Grad an den Küsten. Morgen dann vor allem in der Osthälfte teils kräftige Schauer und Gewitter, weiterhin mit Unwetterpotenzial. Die Temperaturen morgen bei 25 bis 35 Grad.
0: Schlagerparadies. Unsere letzte gemeinsame Stunde mit euren Lieblingshits und gewinnen könnt ihr auch gleich noch. Stefan Krug für euch am Mikrofon. Hallo.
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Unterwegs mit Radio Schlagerparadies in Richtung Feierabend. Im Gepäck haben wir jede Menge gute Laune und eure Lieblingsschlager mit einer WhatsApp-Sprachnachricht an die 06805 699 110 oder über unsere kostenlose Radio Schlagerparadies-App. So kriegt ihr eure Hits in unsere Playlist. Ein bisschen Platz habe ich noch. Einen hat sich der Bernd aus Markt Erlbach in Franken geschnappt. Er grüßt alle im Schlagerparadiesland und schickt euch allen mal eine dicke Ladung geiles Himmelblau. Hier ist ein Boxclub für euch.

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0: Radio Schlagerparadies um kurz vor 5:30. Schön, dass ihr dabei seid. Dass Andrea Berg eine absolute Ausnahmekünstlerin ist, das steht, glaube ich, bei vielen von uns, oder ich würde fast annehmen, bei allen von uns außer Frage. Wenn man sie aber mal live erlebt hat, dann wird einem erstmal so richtig klar, was damit wirklich gemeint ist. Also ich persönlich bin seit meinem ersten Andrea Berg-Konzert vor 3 Wochen völlig verzaubert, was die Frau da an Emotionen und an Power auf die Bühne bringt. Hier ist mal ein ganz, ganz klitzekleiner Eindruck.
1: So kann das hier nicht. Ich brauch dringend mehr. Logisch, ja, oder? Hallo, Houston. Verdammt, ich muss ihn doch.
0: Ist, wie gesagt, nur ein ganz kleiner Eindruck. Man muss wirklich dabei gewesen sein. Und das Schöne ist, genau das könnt ihr. Und zwar nächste Woche Donnerstag. Dann wird Andrea Berg im saarländischen Losheim zu Gast sein und wieder eine Mega-Show abliefern im Strandbad am See. Wenn ihr dieses erstklassige Live-Spektakel miterleben wollt, und ich kann es euch wirklich, wirklich nur empfehlen, dann schickt uns eine E-Mail mit eurer Adresse und Telefonnummer an gewinnspiel@radioschlagerparadies.de und nennt uns euren Lieblingstitel von Andrea Berg. Mehr müsst ihr nicht tun und mit ein bisschen Glück gehören euch 2 Tickets für das Open-Air-Konzert am 13. August in Losheim am See im Saarland. Daumen sind ganz fest gedrückt. Wir freuen uns auf eure E-Mails. Und hier ist sie mit Hallo Houston.

Ich hoffe, ihr macht zum Feierabend auch ein bisschen Fiesta del Sol bei diesem Mega-Wetter. Ich werde mich da vermutlich auch gleich anschließen. Vorher darf ich aber noch einen Wunsch erfüllen für den Ralf aus Armsheim in Rheinland-Pfalz. Er hat sich gemeldet über unsere Radio Schlagerparadies-App und schickt Grüße an alle Schlager- und Campingfans da draußen mit der aktuellen Single von Frank Lukas, Schachmatt. Viel Spaß damit.

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0: toller neuer Titel von den Nockies. Gleich 18 Uhr haben wir es schon, ist der Nachmittag fast wieder um. Ich darf euch an dieser Stelle Danke sagen für 4 tolle Stunden mit euch und ganz vielen von euren Lieblingsschlagern. Hier geht's gleich weiter mit meinem lieben Kollegen Udo Hess und endlich Feierabend. Und natürlich hat auch Udo noch Platz für euch und eure Grüße und Musikwünsche, also bleibt gerne dran. Ich bin Stefan Grub, wir hören uns wieder morgen um 10 Uhr, wenn ihr mögt. Ich freue mich auf euch. Schönen Feierabend und viel Spaß mit Radio Schlager Paradies und meinem Kollegen Udo Hess. Ciao, ciao, macht's gut.
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2: Ich bin Dirk Zeitler. Die EU-Staaten wollen nach ihrem Streit über die Migrationskrise in Ceuta künftig geschlossener auftreten. Außerdem wollen sie durch Frühwarnsysteme besser vorbereitet sein. Das halten die Mitgliedsländer nach einer Videokonferenz der Innenminister mit. In der vergangenen Woche hatten zehntausende Menschen von Marokko aus Ceuta erreicht. Die meisten sind inzwischen nach Marokko zurückgekehrt.
3: Die Innenminister bemühten sich um Einigkeit und Schadensbegrenzung. Nach dem Streit um Spaniens Migrationspolitik und den Ansturm auf Ceuta würdigten die Minister jetzt die raschen und wirksamen Maßnahmen der spanischen Behörden. Künftig wolle man die Kommunikation stärken und man wolle böswilligen externen Akteuren und deren Falschmeldungen besser entgegentreten. Deshalb wolle man auch soziale Netzwerke besser beobachten, denn dort war ja behauptet worden, die Grenze nach Spanien sei offen. Aus Brüssel, Dieter Ebeling.
2: Entspannung in Griechenland, Sorgen in den USA und den Niederlanden. Die Waldbrände westlich von Athen sind größtenteils gelöscht, auch wenn jederzeit neue Flammen befürchtet werden. In einem Naturgebiet im Osten der Niederlande wüten jedoch die Feuer unkontrolliert weiter. Auch im US-Bundesstaat Washington stehen alle Zeichen auf Alarm. Ganze Wohngebiete wurden verwüstet. Die Bahn will in Sachen Pünktlichkeit aufholen, bleibt aber bisher hinter den gesteckten Zielen zurück. Wie schon im Vormonat war auch im Juli fast jeder zweite Fernzug unpünktlich, wie die Bahn mitteilte.
4: Ein großes Problem auch für die Bahn ist die aktuelle Hitze. An den vielen Baustellen ging es langsamer voran. Einige nötige Arbeiten mussten auch verschoben werden. Die hohen Temperaturen machten der maroden Infrastruktur zusätzlich zu schaffen. Immer mehr Anlagen sind gestört. Im gesamten ersten Halbjahr waren nicht einmal 60% der Züge pünktlich. Ursula Winkler, Nachrichtenredaktion.
2: Sinkender Bierabsatz und hohe Kosten setzen den Brauereien in Deutschland zu. Im vergangenen Jahr ging die Zahl der produzierenden Betriebe um 53 auf 1415 zurück, teilte das Statistische Bundesamt mit. Zwar steigt die Nachfrage nach alkoholfreiem Bier, das kann aber die Mengenverluste beim herkömmlichen Bier nicht ausgleichen.
1: Das Wetter für Deutschland.
2: Die aktuelle Vorhersage des Deutschen Wetterdienstes. Heute Abend zunächst vom Schwarzwald ausgehende Gewitter, später auch im Nordwesten und Teilen der Mitte aufkommende Gewitter. Anfangs örtlich Unwettergefahr durch heftigen Starkregen. In der Nacht zunächst weiter teils kräftige Schauer und Gewitter, Tiefstwerte 22 bis 16 Grad. Morgen dann vor allem in der Osthälfte teils kräftige Schauer und Gewitter, weiterhin mit Unwetterpotenzial. Die Temperaturen liegen morgen bei 25 bis 35 Grad.
5: Schlagerparadies. 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Erst Hitze, dann drohen neue Unwetter. Alles nicht so schön. Ich hoffe, ihr habt jetzt wenigstens Feierabend und könnt die Füße hochlegen. Mein Name ist Udo Hess. Hallo.
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Das ist Neues von unserem Schwedenmädel Julia Lindholm hier bei uns bei Radio Schlager Paradies im Feierabend. Ich habe gerade vor kurzem erst gelesen, dass regelmäßig so circa 16,3 Millionen Menschen hier in Deutschland Musik machen. Davon singen rund 41% und einen klitzekleinen Teil dieser singenden Künstler, die haben wir hier im Programm. Gerne könnt ihr euch auch hier und heute eure Lieblingsschlager wünschen. Mit etwas Glück und unter der Voraussetzung natürlich auch, dass euer gewünschter Song hier bei uns im Musikarchiv ist, ruft gerne an unter folgender Telefonnummer. Das ist die 06805 699 110. Nochmal die Telefonnummer für Grüße und Musikwünsche: 06805 699 110. Oder schreibt mir euren Musikwunsch, eventuell noch mit euren Grüßen, über unsere radioschlagerparadies.de Webseite. Ich freue mich auf jeden Fall auf alles das, was hier bei mir im Studio dann auch landet. Dieser Weg.

kommt immer ein bisschen Urlaubsstimmung auf. Palma de Mallorca. Chris Wolf war das. Sommer, Sonne, Strand und Meer. Was will man eigentlich mehr? Wir haben hoffentlich alle jetzt Feierabend um die Uhrzeit. Radio Schlagerparadies versüßt ihn natürlich auch mit euren Grüßen und Musikwünschen. Es geht nach Ludwigsau-Meckler. Das ist ein kleiner Ort. Nicht so weit entfernt ist Bad Hersfeld, gefolgt von den umliegenden Städten Bebra und Rothenburg an der Fulda. Da wohnt Bettina Eckert und möchte gerne einen 80er-Jahre-Klassiker hören von Peter Cornelius mit Du entschuldige ich kenn die. Und die Bettina denkt damit an ihre verstorbene Mama.

Radio Schlagerparadies am Dienstagabend, am Feierabend, den ihr dann auch hoffentlich jetzt genießen könnt. Also ich muss sagen, hier bei mir im Studio läuft mir nur so der Schweiß runter. Es ist mal wieder ganz schön heiß. Nicht nur hier bei uns in Deutschland. Natürlich hat auch unser Nachbarland, die Schweiz, die Hitzewelle überrollt, kann man nicht anders sagen. Temperaturen über 30 Grad ist ja schon fast Normalzustand. In der Schweiz lebt unter anderem Sängerin Francis Jordi, hat einen schönen Ausblick auf die Berner Alpen und sie zeigt sich besorgt über das veränderte Klima, denn im Gegensatz zu früher hat sich der Anblick auf das wunderschöne Bergpanorama deutlich gewandelt. Das hat die Francis Jordi in der ZDF-Sendung Volle Kanne erklärt. Die Berge sind halt fast grau. Das gab es in ihrer Jugend überhaupt nicht. Da waren die weiß im Sommer. Es hat sich also schon was mit der Zeit verändert. Für Francine ist dies ein deutliches Zeichen dafür, dass die Natur ernst genommen werden muss. Wir hier in Europa erleben einen Sommer der Extreme. Waldbrände wüten, dann die Hitzewellen und dadurch verursacht jetzt auch noch die Trockenheit. Ja, und bei uns gibt's jetzt nur heiße Musik. Zum Beispiel natürlich die von der Schweizer Sängerin Francis Jordi.

Hallo, liebe Schlagerparadies-Team. Hallo, lieber Udo, mein Lieber. Mein Name ist Jenna Pjaigin aus Münster. Ich wünsche mir sehr gerne den Song Hinter den Kulissen von Paris, weil ich mit meiner liebsten Viktoria dort Urlaub machen werde. Ich grüße ganz Deutschland. Ich wünsche ganz Deutschland noch einen schönen Abend mit Schlagerparadies. Und ich muss die ganze Nacht noch Medizin studieren. Ich danke euch.

0: Bam. Ja, unsere gute Nicole, 1982 hat sie uns den ersten Grand Prix-Sieg für Deutschland geholt. Ich sehe sie also noch vor mir, wie sie wirklich als blutjunges Mädel dort im Finale auf dem Hocker saß mit ihrer Gitarre und hat dann auch von ein bisschen Frieden gesungen. Der heutige ESC geht für Nicole mehr in die Richtung, wer die erste Show macht. Von daher wäre sie für eine Namensänderung vom jetzigen Eurovision Song Contest in European Show Contest. Dann würde es wieder passen und man müsste noch nicht mal das ESC-Logo ändern. Ein großes Erlebnis war für Nicole auch 2011 ihr Treffen mit dem früheren Papst Benedikt in Rom. Sie hat ihm die Hände gereicht und er hat sie und ihren Mann zusammen mit einigen anderen Gegenständen gesegnet. Als sie wieder draußen waren, hat Nicole zu ihrem Mann gesagt, dass ihr nichts mehr passieren kann und wenn ihr doch etwas Schlimmes passieren sollte, wird es gut ausgehen. Und so kam es. Der entdeckte Krebs bei ihr vor 5 Jahren ist weg, besiegt, wie man so schön sagt. Nicole ist eben eine echte Kämpfernatur und ich wünsche ihr natürlich auch weiterhin alles Glück und vor allem Gesundheit. Davon kann man ja bekanntermaßen nie genug haben. Jetzt geht's hier bei uns bei Radio Schlager Paradies weiter mit den Draufgängern und der Neuinterpretation des Italo-Klassikers Felicità von Albano und Romina Power.
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1: Felicita, wunderschöne Neuinterpretation gerade gehört. Die Draufgänger, gleich gibt's das Neueste aus aller Welt mit den Nachrichten. Doch vorher habe ich noch einen Musikwunsch für die Carmen Buchholz. Sie wohnt in Schönberg und grüßt das schwitzende Deutschland und meint, haltet durch, der nächste Winter kommt garantiert. Da hat's natürlich recht. Hier gibt's jetzt aber ein bisschen musikalisches Summerfeeling von und mit Laura. Bildet dann die Nachrichten und dann können wir uns auch schon wieder hören.

0: Es ist 19 Uhr.
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2: Ich bin Dirk Zeitler. Wie geht es weiter im Konflikt zwischen dem Iran und den USA? Nach der jüngsten Drohung von US-Präsident Trump gibt es zumindest diplomatische Vermittlungsbemühungen. Und US-Finanzminister Bessent hat sogar eine mögliche Einigung mit dem Iran zur Öffnung der Straße von Hormuz für heute oder morgen in Aussicht gestellt.
3: Schiffe, die frei und ungestört durch die Straße von Hormuz fahren. Glaubt man den Worten von US-Finanzminister Bessent, könnte es das schon bald wieder geben. Auch der Vermittler Qatar gibt sich optimistisch, dass es bald eine Einigung geben könnte. Doch selbst wenn sich die USA und der Iran wirklich einigen, bleibt die Frage, wie nachhaltig ist das? Seit dem Kriegsbeginn Ende Februar hat noch keine Verabredung langfristig gehalten. Aus Washington, Franziska Spieker.
2: Die EU-Staaten wollen nach ihrem Streit über die Migrationskrise in Ceuta künftig geschlossener auftreten. Außerdem wollen sie durch Frühwarnsysteme besser vorbereitet sein. Das teilten die Mitgliedsländer nach einer Videokonferenz der Innenminister mit. In der vergangenen Woche hatten Zehntausende Menschen von Marokko aus Ceuta erreicht. Die meisten sind inzwischen nach Marokko zurückgekehrt. In den USA und einigen europäischen Ländern kämpfen die Feuerwehren weiter gegen heftige Waldbrände. In Griechenland sind die Brandherde westlich von Athen weitgehend unter Kontrolle. Entwarnung gibt es dort jedoch weiterhin nicht.
4: Die Erleichterung ist groß, auch wenn die Gefahr längst noch nicht gebannt ist. Quasi über Nacht hat die Feuerwehr diese riesige Fläche unter Kontrolle gebracht, die zuvor Dörfer und Ortschaften gefährdete. Warum das so plötzlich möglich war? Weil endlich der starke Wind aufgehört hat, der am Wochenende die Flammen so rasend schnell ausgebreitet hat und sogar den Einsatz von Löschflugzeugen und Hubschraubern verhinderte. Jetzt geht es darum, die Glutnester, die es immer noch gibt, mit Wasser zu durchtränken. Dann ist diese Katastrophe hoffentlich endlich vorbei. Aus Athen, Alexia Angelopoulou.
2: Bahnreisen belieben für Fahrgäste im Juli eine Geduldsprobe. Mit 52,6% war lediglich etwas mehr als die Hälfte der Fernzüge ohne größere Verzögerungen unterwegs, teilte die Bahn mit. Neben den Hitzetagen im Juni und Juli plagten den bundeseigenen Konzern und seine Fahrgäste weiterhin Probleme mit der Infrastruktur. Einige Instandhaltungsarbeiten mussten wegen der großen Hitze teilweise verschoben werden.
1: Das Wetter für Deutschland.
2: Die aktuelle Vorhersage des Deutschen Wetterdienstes. Heute Abend zunächst vom Schwarzwald ausgehende Gewitter, später auch im Nordwesten und Teilen der Mitte aufkommende Gewitter. Anfangs örtlich Unwettergefahr durch heftigen Starkregen. In der Nacht zunächst weiter teils kräftige Schauer und Gewitter, Tiefstwerte 22 bis 16 Grad. Morgen dann vor allem in der Osthälfte teils kräftige Schauer und Gewitter, weiterhin mit Unwetterpotenzial. Die Temperaturen liegen morgen bei 25 bis 35 Grad.
5: Endlich Feierabend mit Radio Schlagerparadies. Ich hoffe, ihr könnt jetzt auch die Beine hochlegen und ein bisschen entspannen. Mein Name ist Udo Hess. Schön, dass ihr mit dabei seid.
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ja, ja. 1, 2, 3. Und schon ist das Liedchen vorbei. Das war auf jeden Fall eine schöne Popschlagernummer von Paris Sophie. Und ja, wir hier bei Radio Schlagerparadies haben damit auch wirklich so ein bisschen das italienische Lebensgefühl nach Sonne und Leichtigkeit anklingen lassen, finde ich zumindest. Wenn ihr da jetzt das Gefühl habt, hier könnte aber auch mal mein Lieblingsschlager laufen, dann teilt es mir mit. Ja, zum Beispiel geht auf unsere kostenlose Radio Schlagerparadies App und schickt mir über den Button eine Nachricht ins Studio oder ruft an, quatscht auf unseren Anrufbeantworter, ist alles möglich. Die Telefonnummer dazu, das ist die 06805-699-110. Nochmal die Telefonnummer 06805-699-110. Ich freue mich über alles das, was dann hier bei mir im Studio landet an Musik wünschen und grüßen. Und das hier ist Klaus Lageband, Wiederhören mit Monopoly hier bei Radio Schlagerparadies.

0: immer wieder schön, so ein Schlagerklassiker von den Flippers hier bei uns bei Radio Schlagerparadies zu hören. 40 Jahre hat dieses Barbados-Lied der Flippers bereits auf dem Buckel. Und die Flippers, die gab's bereits ja schon seit 1964, hatten viele Erfolge, waren auch viele Lieder in den Charts vertreten, zum Beispiel Weine nicht, kleine Eva oder auch die Lotusblume, an die ich gerade denke. 2011 war's dann genug. Olaf, Bernd und Manfred haben Bye-bye und Dankeschön gesagt. Manfred, der ist ja dann einige Zeit später leider verstorben. Der Bernd hat sich ganz zurückgezogen aus dem Showgeschäft. Einzig Olaf hat eine Solo-Karriere gestartet. Als Olaf der Flipper hat er immer noch sehr viel Erfolg, war ja auch schon einige Male hier bei uns im Studio zu Gast, hat Rede und Antwort gestanden, ist gerade 80 geworden, aber ans Aufhören denkt er noch nicht. In unserer Radio Schlagerparadies Playliste, da habe ich jetzt den neuen Song von Linda Hesse, Kleinstadt Casanova.
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0: Auf das nächste Lied, da freue ich mich ganz besonders drauf, ist aus Ende der 80er Jahre ein Lied von Reinhard May. Hört man nicht so oft im Radio, aber der Andreas, der hat sich das gewünscht. Hören wir ganz einfach mal rein. Hallo, guten Tag.
1: Ja, guten Tag, mein Name ist Andreas Torge. Ich wünsche mir von Reinhard May alle gute Dinge sind drei. Und ich grüße damit mein Radio-Schlagerparadies-Team. Und ich wünsche euch einen schönen Abend. Ciao.
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Weiter geht's mit den Grüßen und Musikwünschen hier bei Radio Schlagerparadies im Feierabend. Dominik Hobelsberger wohnt dort, wo sicherlich der ein oder andere Gast seine Kur macht. Eben in der Stadt und Kurort Bad Griesbach im Rottal. Das Ganze liegt im Landkreis Passau in Niederbayern. Und der Dominik grüßt damit seine Lieblingsschwester Julia aus Bad Griesbach und seine besten Eltern der Welt aus Tittling. Andy Borg hat er sich gewünscht mit die berühmten drei Worte. Andy Borg gibt's auch für Ursula Fess. Schickt liebe Grüße an ihren Mann Hans-Jürgen und sie schreibt, sie kommt aus Fürfel, aber den Ort Fürfel, den habe ich nicht gefunden, hat wahrscheinlich ein D gefehlt, denn ich habe zweimal Fürfeld gefunden. Einmal liegt es in Baden-Württemberg und einmal gibt es in Fürfeld in Rheinland-Pfalz. Wie auch immer, den Andy Borg, den habe ich jetzt nur einmal hier mit die berühmten drei Worte.

Isabel Varell hier bei Radio Schlagerparadies im Feierabend. Am 31. Juli ist sie 65 Jahre jung geworden. Und wenn sie mal in der Vergangenheit Sorgen hatte, die Sorgen sie runtergedrückt haben, dann ist sie immer laufen gegangen, hat sie der Zeitschrift Fernsehwoche gesagt. Denn da konnte sie sich wieder spüren und sie hat gemerkt, sie kann was. Denn das hat ihr das Laufen gebracht. Im Ziel angekommen, so sagt sie, bekam ich immer dieses Gefühl, du kannst alles schaffen, wenn du es nur wirklich willst. Der Laufsport hat mich gerettet. Nun, ob Schweizer Sänger Leonard nun Langstreckenläufer ist, weiß ich nicht. Jedenfalls hat er letztes Jahr sein 40-jähriges Bühnenjubiläum bereits feiern können. Angefangen hat er ohne Plattenfirma und ohne Hilfe von überhaupt irgendjemandem. Seine erste Platte hat er aufgenommen, selbst geschrieben, selbst bezahlt, selbst vertrieben und zunächst allerdings, muss man auch sagen, wenig beachtet. Der Song, der hieß einfach Davon träumen, aber Beharrlichkeit hat sich im Fall bei Leonard ausgezahlt. Zu dem Zeitpunkt, wir reden von Mitte der 80er Jahre, hat er noch eine kaufmännische Lehre in einer Schuhfabrik gemacht und er war dann auch hauptberuflicher Werbetexter für ein Versandhaus. Leonards Träume, die haben sich also erfüllt. Hier haben wir ihn mit Rhythmus der Nacht.

gibt es einen neuen Titel vom Tim Peters mit Wegen dir. Marc Eickhoff hat geschrieben, er wohnt in Dortmund, grüßt seine Frau Martina, die ist gerade mit dem Auto unterwegs von Augsburg nach Ludwigsburg, hört auch Radio Schlagerparadies. Dann schöne Grüße und natürlich auch für alle, die jetzt gerade auf den Straßen unterwegs sind, gute staufreie und unfallfreie Fahrt, kommt gut und sicher am Ziel an. So, das soll's dann fast schon gewesen sein. Ich gehe jetzt aus diesem Studio raus und fahre nach Haus. Mein Name ist Udo Hess. Gleich ist Antje Klann dran mit ihrem Plauderstündchen. Dafür wünsche ich dann viel Spaß, viel Vergnügen.

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2: Ich bin Dirk Zeitler. Bei der Aufklärung des tödlichen Anschlags am Rande des Berliner CSD sehen Innenpolitiker im Bundestag noch viele offene Fragen. Die Sondersitzung des Innenausschusses habe deutlich gemacht, dass wesentliche Fragen weiterhin unbeantwortet seien, erklärte der Grünen-Abgeordnete Emmerich. Die Abgeordneten hatten fast 3,5 Stunden nicht öffentlich getagt, wegen der laufenden Sommerpause in digitaler Sitzung. Wie geht es weiter im Konflikt zwischen dem Iran und den USA? Nach der jüngsten Drohung von US-Präsident Trump gibt es zumindest diplomatische Vermittlungsbemühungen. Und US-Finanzminister Bessent hat sogar eine mögliche Einigung mit dem Iran zur Öffnung der Straße von Hormuz für heute oder morgen in Aussicht gestellt.
3: Schiffe, die frei und ungestört durch die Straße von Hormuz fahren. Glaubt man den Worten von US-Finanzminister Bessent, könnte es das schon bald wieder geben. Auch der Vermittler Qatar gibt sich optimistisch, dass es bald eine Einigung geben könnte. Doch selbst wenn sich die USA und der Iran wirklich einigen, bleibt die Frage, wie nachhaltig ist das? Seit dem Kriegsbeginn Ende Februar hat noch keine Verabredung langfristig gehalten. Auch nach dem Rahmenabkommen vom Juni flammte der Krieg wieder auf. Aus Washington, Franziska Spieker.
2: Der Großbrand im Naturgebiet im Osten der Niederlande sorgt auch auf der angrenzenden deutschen Seite für Brandgeruch und Unruhe. Im gesamten Gebiet des Kreises Kleve in NRW komme es zu einem unangenehmen Brandgeruch, sagt ein Sprecher der Feuerwehr im Kreis Kleve.
4: Rund 100 Hektar, das ist etwa 1 Quadratkilometer, sind bisher verbrannt. Jetzt hat sich der Wind gelegt und das ist günstig, sagen die Behörden. Die Lage in dem Naturgebiet, gleich bei der Grenze zu Nordrhein-Westfalen, ist stabil. Hunderte Feuerwehrleute sind im Einsatz, Tag und Nacht, und auch Löschhubschrauber der Armee. Zum Glück wurde bisher niemand verletzt und es sind auch keine Ortschaften in Gefahr. Aus Amsterdam, Bettina Fisser.
2: Bahnreisen blieben für Fahrgäste im Juli eine Geduldsprobe. Mit 52,6% war lediglich etwas mehr als die Hälfte der Fernzüge ohne größere Verzögerungen unterwegs, teilte die Bahn mit. Laut Bahn gibt es immer mehr Anlagenstörungen. Außerdem bremste die Hitze den Fernverkehr aus.
1: Das Wetter für Deutschland.
2: Die aktuelle Vorhersage des Deutschen Wetterdienstes. Heute Abend zunächst vom Schwarzwald ausgehende Gewitter, später auch im Nordwesten und Teilen der Mitte aufkommende Gewitter. Anfangs örtlich Unwettergefahr durch heftigen Starkregen. In der Nacht zunächst weiter teils kräftige Schauer und Gewitter, Tiefstwerte 22 bis 16 Grad. Morgen dann vor allem in der Osthälfte teils kräftige Schauer und Gewitter, weiterhin mit Unwetterpotenzial. Die Temperaturen liegen morgen bei 25 bis 35 Grad.
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6: Und damit einen wunderschönen guten Abend hier bei uns zum Plauderstündchen. Mein Name ist Antje Klann und wir haben wieder tolle Themen für euch vorbereitet und natürlich hier wahnsinnig viel gute Musik.

Claudia Jung, hier gehört auf Radio Schlagerparadies damit einen schönen guten Abend hier aus dem Studio. Und es gibt wieder tolle News aus der Freizeitrevue, die ja morgen erst erscheint. Wir dürfen aber immer einen Tag früher reinschauen. Ich freue mich wahnsinnig drauf und freue mich jetzt auf einen wundervollen Song von Gigi Anderson. Mädchen, Mädchen, könnt ihr euch noch erinnern, aus dem Jahr 1986.

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0: Tausendmal Nein heißt es da in der aktuellen Single von Kerstin Ott. Damit nochmal einen schönen guten Abend in die Runde hier bei Radio Schlagerparadies, wo natürlich eure Musikwünsche gern gesehen sind. Die dürft ihr hier ins Studio schicken unter 06805 699 110. Und Peter aus Mönchengladbach hat uns eine Nachricht hinterlassen. Grüßt Marion aus Gelsenkirchen und möchte gern Musik hören von Connor Meister. 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

so ein Urlaub in Koh Samui ist bestimmt super schön, aber ich würde sagen, hey, es ist doch auch zu Hause schön. Hier bei uns bei Radio Schlager Paradies gibt's auf jeden Fall ganz viel tolle News aus der Freizeitrevue von morgen. Und da sehe ich ein schönes Foto, ein strahlendes Foto von Maite Kelly. Versöhnung mit dem Ex, heißt es da? Tja, Frage. Die Kinder aus der Öffentlichkeit heraushalten, das war ja für Maite Kelly immer ihr oberstes Gebot. Und sie sagte mal, es ist sehr wichtig, dass einem die Anonymität erhalten bleibt. Die Anonymität ist nämlich Freiheit. Sie werden mir dankbar sein, wenn sie ihre Wahl haben. Ja, ihr Ex Florent Ramond sah das offenbar etwas anders, erzählte kürzlich, dass er seine Mädchen ganz öfter und viel öfter zeigen würde. Nun war es wohl soweit. Auf Instagram veröffentlichte er jetzt ein Foto mit ihrer ältesten Tochter Agnes. Ein Zeichen der Versöhnung? Ja, es scheint, als hätten die beiden einen Weg gefunden und ziehen für ihre drei Töchter. Neben Agnes haben sie nämlich noch Josephine und Solene wieder an einem Strang. Auf jeden Fall würde ich sagen, hat Maite bis dahin alles richtig gemacht. Ich finde es gar nicht verkehrt, die Kinder da ein bisschen zu schützen. So, ich schütze euch jetzt aber nicht mit guter Musik. Und zwar gibt es jetzt ganz, ganz viele tolle Songs, die ich vorbereitet habe für diese Stunde. Andrea Jürgens ist jetzt mit von der Partie Millionen von Sternen. Schönen Abend euch.

Jay Kahn mit Maria aus dem Jahr 25. Euch einen tollen Abend gewünscht und egal wo ihr auch seid, ob ihr noch arbeiten müsst oder vielleicht schon ganz faul auf der Couch liegt, wir sind gern an eurer Seite und verraten euch heute auch wieder mal ein Thema aus der Freizeitrevue von morgen. Denn wir dürfen immer einen Tag früher reinschauen und ich finde das super schön. Also gleich gibt's die nächste tolle Geschichte, aber vorher würde ich sagen, gibt's auf jeden Fall noch einen Musikwunsch und zwar vom kleinsten, größten Maite Kelly-Fan. Viel Spaß wünscht er uns mit dem nächsten Song und Emilio kommt aus dem wunderschönen Leipzig und hat sich den Song Das tut sich doch keiner freiwillig angewünscht.

ein Song, der schon eine Weile her ist, von Matthias Reim aus dem Jahr 2010. Hier gehört bei uns bei Radio Schlagerparadies. Und jetzt habe ich hier wirklich was ganz sexyhaftes, wie auch immer man dazu sagt. Gefährlich sexy würde ich es fast nennen. Anita Hofmann sehe ich in der Freizeitrevue von morgen. Ja, was für ein Cowgirl. Für die Wildwestromantik musste Anita nicht in die Ferne schweifen. Sie fand ihr Glück in Silver Lake City, der neuen Themenstadt im Europapark in Rust. Dort drehte die Sängerin das Video zu ihrem neuen Lied Ganz ehrlich gefährlich. Ja, gefährlich sexy ist die brünette Powerfrau auf jeden Fall. Es ist ein wirklich sehr, sehr schönes Foto. Das dürft ihr euch gerne mal anschauen in der Freizeitrevue von morgen. Und ich würde sagen, wir machen jetzt wieder ein bisschen gute Musik von Marielle Wien. Wie beim ersten Tanz heißt es da, ihre aktuelle Single.

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Richtig coole Nummer von Stefan Diedel und die Aufdreher, die Frühstücksschlacht. Ganz ehrlich, ich werde mir diese Frühstücksschlacht auf jeden Fall zu Gemüte führen, denn in Elisabethzell werde ich auf ihn treffen und ihn kennenlernen und bin schon sehr gespannt, wie so eine Frühstücksschlacht dann aussehen kann und werde mit Sicherheit noch ein paar tolle News mit zurückbringen, wenn ich dann morgen fahre nach Elisabethzell zum Sommerspaß mit Radio Schlagerparadies und vielen tollen Künstlerkollegen und natürlich ganz, ganz vielen Hörern von Radio Schlagerparadies. So, aber jetzt würde ich sagen, gibt's erstmal Musik von einer tollen Künstlerin, Maria Foscagna, und die zündet jetzt ein Feuerwerk am Dienstagabend.

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1: Richtig schöner Song zum Entschleunigen am Dienstagabend. Ihr hört Radio Schlagerparadies, schön, dass ihr dabei seid. Und viel Musik, gute Unterhaltung, die gibt's natürlich auch in dieser Stunde im Plauderstündchen, wo wir jede Woche reinschauen in die Freizeitrevue von morgen. Einen Tag früher wisst ihr immer schon Bescheid, was da drin steht. Ich finde es einfach nur wahnsinnig toll und sage nochmal herzlichen Dank an die Freizeitrevue. Und jetzt würde ich sagen, gibt es Musik auf die Ohren von Nick P. und danach Rosanna Rocci. Macht euch einen schönen Abend.

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Die Mountain Crew mit Donnerwetter. Und dann wollen wir mal hoffen, dass in Deutschland kein großes Donnerwetter durchs Land zieht, sondern alles schön entspannt im Wetterbereich bleibt. So, und musikalisch haben wir da auch noch einiges vorbereitet. Aber bevor es losgeht, würde ich sagen, können wir ja schon mal ein bisschen anteasern auf die nächsten Themen aus der Freizeitrevue. Und da sieht es auf jeden Fall sehr bunt und unterhaltsam aus. Aber ich würde sagen, dafür haben wir noch ein bisschen Zeit. Black Fuzz, die sind jetzt am Start mit Bye Bye, My Love aus dem Jahr 1985.

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1: Toller Künstler Timo, für immer seine aktuelle Single hier bei uns bei Radio Schlagerparadies. Und jetzt ist wieder Zeit für eure Musikwünsche. Die dürft ihr gerne weiter hier ins Studio schicken unter 06805 699 110. Und in den nächsten Gruß, da hören wir mal rein, da geht's so richtig gemütlich zu. Ich glaube, da hat jemand Urlaub.
2: Hallo, liebes Schlagerparadies-Team. Heute melden wir uns mal nicht aus Pretzin, sondern wir sind in Gröningen auf einem Campingplatz und haben heute eine 14 Kilometer Paddeltour gemacht und sitzen jetzt hier entspannt auf dem Campingplatz, dürfen zwar nicht so laut machen, aber wir wünschen uns von Howard Carpendale Nachts, wenn alles schläft. Nicht. Ach so, Samstagnacht wollte er gerne hören. Und liebe Grüße von Evi und Mario.
1: Ach, so sympathisch. Und da wird noch geknobelt, was ihr hören wollt. Und jetzt dürft ihr so ein ganz kleines bisschen lauter machen auf dem Campingplatz. Howard Carpendale, Samstagnacht. Tschüss.

Oh Mann, was ich hier aber sehe, ganz ehrlich, das sieht sehr verboten schön aus in der Freizeitrevue von morgen. Ihr hört Radio Schlagerparadies und wir dürfen ja immer einen Abend früher schon mal reinlugen, was da so in der Zeitung steht. Und ganz ehrlich, ich sehe hier nur Rot. Nur Rot. Und zwar ganz, ganz tolle Roben an tollen Damen und natürlich Daniela Katzenberger auch. Warum sie ihre Muckis liebt. Ja, roter Teppich, heiße Looks und jede Menge Star-Glamour gab es bei der Lifestyle-Night-Party von Luxusimmobilienmakler Marcel Remus im Hilton Mallorca Galazzo Hotel an der Costa del Carma. Ja, da wurden die Baleareninseln einmal mehr zum Promi-Hotspot. Die Damen in ihren feurigen Roben sorgten in leuchtenden Rot für atemberaubende Auftritte, während die Herren im eleganten Sommerlook glänzten. Extra aus Hollywood angereist, schwärmte nämlich Priscilla Presley von ihrer Lieblingsinsel. Schon Anfang der 60er sei sie mit ihren Eltern nach Mallorca gereist. Ich liebe es hier, aber leider ist die Zeit viel zu kurz. Für Daniela Katzenberger ist Mallorca längst zur Heimat geworden. Seit 11 Jahren lebt sie ja da mit Schlagerstar Lukas Gordalis und Tochter Sophia auf der wunderschönen Sonneninsel und genießt jede Minute. Ich bin Lukas unendlich dankbar dafür, sagt die Katze, die bauchfrei erschien und im Blitzlichtgewitter ihren durchtrainierten Traumkörper stolz in Szene setzte. So, und den Rest würde ich sagen, ach, den könnt ihr euch morgen dann selber gerne durchlesen und die tollen Roben hier bestaunen. Sieht einfach wirklich nur fantastisch aus. Fantastisch ist auch eine kleine Bootsreise und zwar in einem weißen Boot von Fantasy. Damit einen wunderschönen Abend hier bei uns bei Radio Schlagerparadies.

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Roland Kaiser. Und jetzt habe ich auch einen Roland, und zwar aus Duisburg. Und der hat mir einen Gruß hier ins Studio geschickt von Radio Schlager Paradies und grüßt den Schatz Carmen. Er möchte ihr mit Sicherheit sagen, dass er sie ganz doll lieb hat, und grüßt alle noch, die jetzt zuhören, und möchte Musik von Western Union hören auf der Autobahn. Und vielleicht ist er ja auch gerade unterwegs. Übrigens, 1977 kam der Song raus, ist mein Geburtsjahr. Und jetzt wisst ihr genau, wie alt ich bin. Ich wünsche euch einen zauberhaften Abend.

Oh, was für eine coole Nummer. Julina Drews durch und durch ihre aktuelle Single. Ihr hört Radio Schlagerparadies und ich schaue jetzt mal wieder in die Freizeitrevue, was da morgen so drin steht. Denn wir dürfen immer einen Abend vorher mal reinluken. Und ja, sie standen vor den Trümmern ihres Lebens, doch ihre Liebe gab ihnen Mut für einen Neuanfang, heißt es da. Nein, die beiden müssen nicht um die halbe Welt fliegen für ein paar schöne Tage. Judith und Mel haben so viel Sonne im Herzen, da fühlt sich selbst ein Elbstrandbad in Hamburg an wie das pure Karibikglück. Wenn wir nicht positiv denken würden, wären wir gar nicht mehr da, sagt Mel bestens gelaunt. Nach meinem Stressinfarkt hatte ich nur 10% Überlebenschance und heute geht's mir wieder blendend, lacht seine Frau Judith. Auch als ihr geliebtes Haus in Oldenburg abbrannte, ließen sich die beiden nicht unterkriegen. Sie zogen nämlich in eine Wohnung nach Bad Zwischenahn in Niedersachsen, wo sie sich heute pudelwohl fühlen. Was für eine Belastung der große Garten war, haben wir erst so richtig gemerkt, als wir uns nicht mehr darum kümmern mussten. Ja, die Wohnung hat reichlich Stress rausgenommen und ich würde sagen, den Rest und die wunderschönen Fotos, wie die beiden wieder super glücklich sind, die schaut ihr euch am besten dann morgen in der Freizeitrevue an. Jetzt machen wir eine kleine Taxifahrt nach Paris. Oh ja, auch mal schön. Da sieht man bestimmt eine ganze Menge und kann die Seele baumeln lassen. Euch eine schöne Zeit, egal ob ihr Urlaub habt oder vielleicht arbeiten müsst. Wir sind an eurer Seite. Hier ist Radio Schlagerparadies.

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Dienstagabend um 21.49 Uhr ist es natürlich auch wieder an der Zeit, mal wieder ins Wetter von morgen zu schauen. Und vielerorts sind da auch wieder Unwetter angesagt. Deswegen hoffen wir mal inständig, dass alles ganz glimpflich an euch vorbeizieht, egal wo ihr wohnt, in welchem Landesteil von Deutschland. Wir drücken die Däumchen, dass ganz viel Sonne auf jeden Fall dabei ist. Und die haben wir jetzt auch musikalisch. Denn Klaus Meyer, der hat 2024 einen Song rausgebracht, der da einfach nur heißt Olé, Ola. Und der macht richtig gute Laune. Ihr hört Radio Schlagerparadies am Dienstagabend.

Wir sind immer noch gut. Natürlich, hier ist Radio Schlagerparadies. Und ich wünsche euch an dieser Stelle nochmal einen wunderschönen Abend. Jetzt würde ich allerdings langsam mal ins Bett hüpfen. Denn mein Kollege steht erstens schon in den Startlöchern, Volker Schommer, unser Nachtschwärmer. Aber zum einen möchte ich morgen auch gut ausgeschlafen sein, denn morgen früh geht's für mich nach Elisabeth Zell zu unserem wunderbaren Event von Radio Schlagerparadies nach Elisabeth Zell. Und ich freue mich auf meine lieben Kollegen und natürlich auf die Schlagerkünstler und ganz viele Radio Schlagerparadies-Fans. Wenn ihr mit dabei seid, dann sehen wir uns morgen. Ansonsten wünsche ich euch einen schönen Abend und sag bis dann, eure Antje Klann. Tschüss.

0: Es ist 22 Uhr.
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2: Ich bin Tanja Wagner. Bei der Aufklärung des tödlichen Anschlags am Rande des Berliner CSDs sehen Innenpolitiker im Bundestag noch viele offene Fragen. Das wurde nach einer Sondersitzung des Innenausschusses deutlich.
3: Fast 3,5 Stunden dauerte die Videoschalte. Innenminister Dobrindt war dabei, auch die Chefs von Verfassungsschutz, BKA und Bundespolizei. Viele neue Erkenntnisse gab es aber wohl nicht. Wesentliche Fragen blieben unbeantwortet, sagt der Grünen-Abgeordnete Emmerich. Etwa die, warum der als Gefährder eingestufte Täter nach einem Gerichtsurteil frei herumlief. Auch ist weiter unklar, ob es weitere Beteiligte gab. Bei dem Anschlag am 25. Juli war eine Frau getötet worden, 31 Menschen wurden verletzt. Der Täter wurde tags darauf von der Polizei erschossen. Thomas Brock, Berlin.
2: Die EU-Staaten wollen nach ihrem Streit über die Migrationskrise in Ceuta künftig geschlossener auftreten. Außerdem wollen sie durch Frühwarnsysteme besser vorbereitet sein. Das teilten die Mitgliedsländer nach einer Videokonferenz der Innenminister mit.
4: Madrids liberale Einwanderungspolitik dafür verantwortlich gemacht. In Ceuta halten sich laut lokalen Behörden noch hunderte unbegleitete Kinder und Jugendliche auf. Minderjährige Migranten dürfen laut UN-Konvention nur rückgeführt werden, wenn eine angemessene Betreuung im Herkunftsland garantiert ist. Julia Macher, Barcelona.
2: Die Bundesregierung trifft Vorkehrungen, im Fall einer Rückkehr zur Wehrpflicht auch den Zivildienst wieder zu aktivieren. Doch Sozialverbände reagierten skeptisch. So erklärte der Paritätische Gesamtverband auf Anfrage der Deutschen Presseagentur, man trete für eine Stärkung der Freiwilligendienste ein. Die mögliche Wiedereinführung eines neuen Zivildienstes im Zuge einer Bedarfswehrpflicht dürfe aber nicht zulasten der Freiwilligendienste gehen. Ähnlich äußerte sich der Sozialverband Deutschland. Nach den katastrophalen Waldbränden an der französischen Atlantikküste wirbt die Region um eine schnelle Rückkehr der Urlauber. Die Wasser- und Luftqualität sei wieder in Ordnung und Strände, Campingplätze und Quartiere seien wieder geöffnet, ebenso wie alle Flughäfen und Bahnhöfe der Region, hieß es von den Touristikern. Alle Aktivitäten seien wieder möglich.
1: Das Wetter für Deutschland.
2: Die aktuelle Vorhersage des Deutschen Wetterdienstes. Vor allem in der Südhälfte von Westen her in den Norden ausgreifen teils kräftige Schauer und Gewitter, lokal mit Unwetterpotenzial, Tiefstwerte 23 bis 16 Grad. Tagsüber zunächst wechselnd bewölkt, von der Mitte in den Südosten auch länger sonnig, im Tagesverlauf von den zentralen Mittelgebirgen bis in den Nordosten Schauer und teils auch kräftige Gewitter. Höchstwerte 30 bis 38, im Nordwesten bis 30 Grad.
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0: Ein heißer Dienstagabend mit euren Grüßen und Wünschen hier auf Radio Schlagerparadies. Mein Name ist Volker Schömer. Schön, dass ihr mit dabei seid. Hallo.
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So klingt ja euer Dienstagabend. Alessa mit Mein Herz sucht noch. Hit von ihr aus dem Jahr 2019. Aktuell ist sie ja auch bei uns im Programm zu hören mit ihrer neuen Single Zwischen deinen Zeilen. Ja, ja, richtig schön warm ist es diese Woche wieder. Also ganz ehrlich, wenn ich das so sehe, bis zum Wochenende teilweise wieder über 30 Grad. Wie kommt ihr eigentlich damit klar? Also ich muss ja ganz ehrlich sagen, so rund ums Studio in Alsdorf, ich habe da so manchmal ein bisschen meine Probleme. Gerade nachts im Moment ist es hier immer noch 24 Grad. Es hat tatsächlich gestern mal ein bisschen geregnet, ein bisschen gewittert. Und was ist passiert? Naja, anschließend war Tropenluft. Also wie kommt ihr damit klar? Habt ihr einen Lüfter zu Hause, eine Klimaanlage oder sowas? Oder haltet ihr das ganz einfach nur aus? Auf jeden Fall mit der besten Musik. Die gibt es natürlich hier bei uns mit unter anderem euren Grüßen und Wünschen. In unserer großen Wunschbox gibt es nämlich jetzt gleich Alexandra Hofmann mit Frei wie mit 20, ihr aktueller Titel. Das ist ein Musikwunsch aus Hattingen an der Ruhr vom Andreas. Und der grüßt damit alle Schlagerfans, Fanclubs und alle Hörer hier auf Radio Schlagerparadies. Los geht's.

Christian Norman Langen, die Liebe schafft das schon, sein aktueller Titel hier am Dienstagabend auf Radio Schlagerparadies. Und die Nummer, die kommt wieder richtig gut rüber. Vor allen Dingen Norman Langen ist ja auch so ein Künstler, den kann man sich sehr gut live antun. Der macht schon richtig Stimmung und das macht er ja auch schon richtig lange. Wobei er auch zu denjenigen gehört, die bei DSDS nicht auf Platz 1 gelandet sind, sondern irgendwie Platz 5 oder 6 ist er, glaube ich, geworden. Und trotzdem direkt anschließend eine Riesenkarriere hingelegt und das mit deutschem Schlager. Das schafft auch nicht jeder. Wer es auf jeden Fall geschafft hat, schon in den 1980er Jahren, waren die beiden Damen von Cora, nämlich die Cornelia Frey, Frau von dem Bottlenberg, und Svetlana Mirkov, geboren in Bulgarien. Mittlerweile seit 2001 sind die beiden ja auch verheiratet. Kennengelernt haben sie sich schon in den 1980er Jahren, waren in den unterschiedlichsten Bands unterwegs. Und das erste Mal, als sie zusammengearbeitet haben, war tatsächlich als Background-Sängerinnen der Singles Er gehört zu mir und Marleen von Marianne Rosenberg. Jetzt haben sie was Aktuelles am Start. Sie sind nicht mehr auf dem Weg nach Amsterdam, sondern sie haben eine aktuelle Nummer. Und diese Nummer heißt Mit dir würde ich gern. Die aktuelle Geschichte, die gibt es jetzt hier bei uns auf Radio Schlagerparadies. Und das ist ein Musikwunsch aus Hamburg.

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1: Ganz nah dran, der Christian Leiser am Dienstagabend auf Radio Schlagerparadies. Und manche sind auch ja nicht ganz nah dran, sondern ganz weit weg, sondern machen ein bisschen Urlaub und Camping und so. Und trotzdem funktioniert das ganz toll mit der 06805699110 mit euren Grüßen und Wünschen von unterwegs. Dann klingt das Ganze so.
2: Hallo Volker, viele Grüße vom Campingplatz Gröningen von Evi und Mario. Wir sind heute 14 Kilometer paddeln gewesen auf der Bode und sitzen jetzt hier abends beim Gläschen Rotwein. Und wir wünschen uns, oder ich wünsche mir von Anna-Marie Zimmermann 1000 Träume weit. Wäre toll, wenn du das spielen könntest.
3: Na, ich wünsche mir mal mit, dass ich keinen Ärger kriege.
2: Ja.

Die Rodensteiner, Ciao Ciao Amore, ihre aktuelle Nummer ganz vorne mit dabei uns von der Schlagerparade hier auf Radio Schlagerparadies. Letztes Jahr haben sie uns diesen Sommerhit präsentiert, Wind im Haar, Bella Italia. Damit waren sie ja im Prinzip den ganzen Sommer bis in den Herbst und Winter rein präsent, heutzutage immer wieder gerne gewünscht. Ja, und das ist eben der Sommerhit 2026 von den Rodensteinern. An diesen Tagen heißt jetzt gleich Ben Zucker und Kerstin Ott, die kommen beide zu uns und zwar als Duett für die Martina aus Hamburg und die schickt ganz liebe Grüße raus ins große weite Radioschlagerparadiesland am Dienstagabend.

Dienstagabend auf Radio Schlagerparty mit Anna-Karina Wojcik und ihrem aktuellen völlig unzensierten Titel. Und bevor wir gleich zu Club 3 kommen und das Leben tanzt, Sirtaki, macht man Abstecher Richtung Österreich. Die steht nämlich auf Bergbauernburen, die Melissa Naschenweng. Und das für den Thomas aus Tiefenbach. Der grüßt alle Hörer auf Radio Schlagerparty. Dann seine Frau Petra und seine Eltern Traudel und Stefan.

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Der Jonathan Zelter, kurz vor Schluss sind wir noch nicht, wir haben erst kurz nach 11, das heißt, es ist noch Zeit für eure Grüße und Wünsche hier am Dienstagabend auf Radio Schlagerparadies. Zum Beispiel für alle die, die noch nicht genügend Sommer haben, für die gibt es nämlich jetzt Monika Martin mit ihrem Sommerland-Hit von ihr aus dem letzten Jahr. Und derjenige, der noch nicht genug Sommer hat, der heißt Peter.

Pia Marlow mit ihrem aktuellen Titel Herz an, hier bei uns auch erfolgreich in der Schlagerparade. Wobei letzte Woche ein bisschen abgerutscht von Platz 17 auf Platz 24. Ob es nach oben oder nach unten geht, das liegt natürlich wie üblich in euren bewährten Musikredakteurshänden. Ihr stimmt nämlich darüber ab über unsere Schlagerparade. Ganz einfach einwählen unter radioschlagerparadies.de, dann die Schlagerparade ansurfen und 5 Votes pro Tag abgeben. Das heißt, in den nächsten 40 Minuten habt ihr noch Zeit, 5 Votes für heute, für den Dienstag abzugeben. Und direkt ab 0 Uhr direkt die für morgen. Also die kann man direkt nach. Das heißt, das könnte jetzt im Prinzip ja in den nächsten gut 40, 45 Minuten 10 Votes abgeben. Für die Spider-Murphy-Gang geht das übrigens nicht mehr. Die haben ja in den 1980er Jahren ihre Hochzeit gehabt, wobei die heutzutage immer noch sehr viel auch auf den Bühnen unterwegs sind und ihre Klassiker zum Besten geben. Zum Beispiel Schibums nehmen ist wie ein Traum. Mein Bayerisch ist ganz fürchterlich. Ich sag's euch, ich kann zwar Bayerisch essen, aber das mit dem Sprechen lassen wir lieber bleiben. Die Spider-Murphy-Gang, die kommen nämlich jetzt zu uns für den Tobias aus Landshut. Und der grüßt alle Hörer hier auf Radio Schlagerparadies und ganz besonders seine Frau. Slim

Aber bitteschön, man kann ja nicht alles haben. Und gerade bei dem Titel, da hat er, wenn ich mich recht erinnere, genau die Nummer abgezogen mit dem Nachthemd. Sternenhimmel heißt die Nummer. Das Musikwunsch, der kommt vom Yannick aus Oberrot. Das liegt in Bayern und der grüßt damit Bowie, Lara und die Bauer Bear Group hier bei Radio Schlager Paradies am Dienstagabend.

Hallo, da ist die Emily. Ich weiß, es ist schon ein bisschen spät, aber ich würde mir gerne noch das Lied von Helene Fischer Atemlos durch die Nacht wünschen. Schönen Abend noch und gute Nacht. Tschüss.

0: So sieht's aus, wie Sören Ibrahimi. Sommer, du und Schokolade. Richtig schöner Titel ist das geworden. Macht natürlich auch wieder Sinn bei den Temperaturen da draußen. Vor allen Dingen die Schokolade, die schmilzt dann so dezent in der Hand. Aber naja, demnächst ab Ende des Monats sind das ja dann auch wieder die Lebkuchen. So im Blick zur Zeit, 23 Uhr gleich 52 Minuten. Das soll's damit gewesen sein von der Dienstagsausgabe Nachtschwärmer am Wochenteiler oder zum Wochenteiler Ausklang. Morgen ab 22 Uhr hören wir uns natürlich wieder mit euren Grüßen und Wünschen. Einen habe ich jetzt gleich noch, der ist reingekommen unter der 0685699110 per WhatsApp. Und von meiner Warte aus soll es das gewesen sein für heute. Wir hören uns wieder, wenn ihr wollt, wenn ihr könnt. Mein Name ist Volker Schommer. Bis zum nächsten Mal. Kommt gut in den Mittwoch. Tschüss und bye-bye. Hier kommt der Musikwunsch.
1: Ja, einen wunderschönen guten Abend. Hier ist wieder Twacker, Micha. Wieder auf deutschen Autobahnen unterwegs. Und ja, grüße das Schlagerparadies-Team, Volker Schommer und alle Twacker und Twackerinnen. Und ich würde mich freuen, wenn du mir von der EAV heiße Nächte in Palermo spielen könntest. Dankeschön und einen wunderschönen Abend auch.
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1: Ich bin Tanja Wagner. Bei der Aufklärung des tödlichen Anschlags am Rande des Berliner CSDs sehen Innenpolitiker im Bundestag noch viele offene Fragen. Das wurde nach einer Sondersitzung des Innenausschusses deutlich.
2: Fast 3,5 Stunden dauerte die Videoschalte. Innenminister Dobrindt war dabei, auch die Chefs von Verfassungsschutz, BKA und Bundespolizei. Viele neue Erkenntnisse gab es aber wohl nicht. Wesentliche Fragen blieben unbeantwortet, sagt der Grünen-Abgeordnete Emmerich. Etwa die, warum der als Gefährder eingestufte Täter nach einem Gerichtsurteil frei herumlief. Auch ist weiter unklar, ob es weitere Beteiligte gab. Bei dem Anschlag am 25. Juli war eine Frau getötet worden, 31 Menschen wurden verletzt. Der Täter wurde tags darauf von der Polizei erschossen. Thomas Brock, Berlin.
1: Die EU-Staaten wollen nach ihrem Streit über die Migrationskrise in Ceuta künftig geschlossener auftreten. Außerdem wollen sie durch Frühwarnsysteme besser vorbereitet sein. Das teilten die Mitgliedsländer nach einer Videokonferenz der Innenminister mit.
3: Madrids liberale Einwanderungspolitik dafür verantwortlich gemacht. In Ceuta halten sich laut lokalen Behörden noch hunderte unbegleitete Kinder und Jugendliche auf. Minderjährige Migranten dürfen laut UN-Konvention nur rückgeführt werden, wenn eine angemessene Betreuung im Herkunftsland garantiert ist. Julia Macher, Barcelona.
1: Die Bundesregierung trifft Vorkehrungen, im Fall einer Rückkehr zur Wehrpflicht auch den Zivildienst wieder zu aktivieren. Doch Sozialverbände reagierten skeptisch. So erklärte der Paritätische Gesamtverband auf Anfrage der Deutschen Presseagentur, man trete für eine Stärkung der Freiwilligendienste ein. Die mögliche Wiedereinführung eines neuen Zivildienstes im Zuge einer Bedarfswehrpflicht dürfe aber nicht zulasten der Freiwilligendienste gehen. Ähnlich äußerte sich der Sozialverband Deutschland. Nach den katastrophalen Waldbränden an der französischen Atlantikküste wirbt die Region um eine schnelle Rückkehr der Urlauber. Die Wasser- und Luftqualität sei wieder in Ordnung und Strände, Campingplätze und Quartiere seien wieder geöffnet, ebenso wie alle Flughäfen und Bahnhöfe der Region, hieß es von den Touristikern. Alle Aktivitäten seien wieder möglich.
0: Das Wetter für Deutschland.
1: Zum Wetter, die aktuelle Vorhersage des Deutschen Wetterdienstes. Vor allem in der Südhälfte von Westen her in den Norden ausgreifen teils kräftige Schauer und Gewitter, lokal mit Unwetterpotenzial, Tiefstwerte 23 bis 16 Grad. Tagsüber zunächst wechselnd bewölkt, von der Mitte in den Südosten auch länger sonnig, im Tagesverlauf von den zentralen Mittelgebirgen bis in den Nordosten Schauer und teils auch kräftige Gewitter. Höchstwerte 30 bis 38, im Nordwesten bis 30 Grad.

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1: Ich bin Tanja Wagner. Seit Aussetzung der Wehrpflicht 2011 gibt es faktisch auch keinen Zivildienst mehr. Nun trifft das Familienministerium Vorkehrungen für den Fall, dass sich die Lage ändert. Unionsfraktionschef Frei erklärte im NTV-Frühstart, dass er das für sinnvoll hält.
2: Dass sich das Bundesfamilienministerium mit allen Eventualitäten darauf vorbereitet und auf unterschiedliche Situationen und Szenarien vorbereitet, ist, glaube ich, sehr klug und richtig.
1: Sozialverbände reagierten skeptisch. Was die Debatte über einen verpflichtenden Wehrdienst angeht, gibt es laut Frei bisher keinen neuen Stand. Die EU-Staaten wollen nach ihrem Streit über die Migrationskrise in Ceuta künftig geschlossener auftreten. Außerdem wollen sie durch Frühwarnsysteme besser vorbereitet sein. Das teilten die Mitgliedsländer nach einer Videokonferenz der Innenminister mit. In der vergangenen Woche hatten nach Angaben der spanischen Regierung rund 72.000 Menschen von Marokko aus die spanische Exklave erreicht. Rund 70.000 der Migranten seien inzwischen nach Marokko zurückgekehrt. Wie geht es weiter im Konflikt zwischen dem Iran und den USA? US-Finanzminister Bessent hat eine mögliche Einigung mit dem Iran zur Öffnung der Straße von Hormuz in Kürze in Aussicht gestellt.
3: Schiffe, die frei und ungestört durch die Straße von Hormuz fahren. Glaubt man den Worten von US-Finanzminister Bessent, könnte es das schon bald wieder geben. Auch der Vermittler Katar gibt sich optimistisch, dass es bald eine Einigung geben könnte. Doch selbst wenn sich die USA und der Iran wirklich einigen, bleibt die Frage, wie nachhaltig ist das? Seit dem Kriegsbeginn Ende Februar hat noch keine Verabredung langfristig gehalten. Auch nach dem Rahmenabkommen vom Juni flammte der Krieg wieder auf. Franziska Spieker, Washington.
1: Bahnreisen blieben für Fahrgäste im Juli eine Geduldsprobe. Nur knapp mehr als die Hälfte der Fernzüge war ohne größere Verzögerungen unterwegs, teilte die Bahn mit. Grund sind die andauernden Probleme mit der Infrastruktur. Seit Monaten gibt es immer mehr Störungen an den Anlagen. Dazu kommen die vielen Baustellen. Zahlreiche Instandhaltungsarbeiten mussten wegen der Hitze verschoben werden.
0: Das Wetter für Deutschland.
1: Zum Wetter, die aktuelle Vorhersage des Deutschen Wetterdienstes. Vor allem in der Südhälfte von Westen her in den Norden ausgreifen teils kräftige Schauer und Gewitter, lokal mit Unwetterpotenzial, Tiefstwerte 23 bis 16 Grad. Tagsüber zunächst wechselnd bewölkt, von der Mitte in den Südosten auch länger sonnig, im Tagesverlauf von den zentralen Mittelgebirgen bis in den Nordosten Schauer und teils auch kräftige Gewitter. Höchstwerte 30 bis 38, im Nordwesten bis 30 Grad.
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1: Ich bin Tanja Wagner. Der Widerstand der Ostministerpräsidenten gegen die geplante Abschaffung der Frührente mit 63 sorgt auf der Arbeitgeberseite für Entsetzen. Dass zentrale Elemente des Rentenpakets schon wieder in Frage gestellt werden, bevor sie überhaupt umgesetzt sind, macht mich fassungslos, sagte der Hauptgeschäftsführer der Bundesvereinigung der Deutschen Arbeitgeberverbände, Steffen Kampeter, der Bild-Zeitung. Wer an der Rente mit 63 festhalte, ignoriere den Fachkräftemangel, den demografischen Mangel und die wirtschaftliche Lage. Die EU-Staaten wollen nach ihrem Streit über die Migrationskrise in Ceuta künftig geschlossener auftreten und sich durch Frühwarnsysteme besser vorbereiten. Das teilten die Mitgliedsländer nach einer Videokonferenz der Innenminister mit. EU-Migrationskommissar Brunner sagte im ZDF, Europa habe die Bewährungsprobe vorerst definitiv bestanden.
2: Ja klar, diese Bilder sind natürlich nicht angenehm und darum bin ich froh, dass Spanien gemeinsam mit Marokko relativ rasch agiert hat, mit unserer Unterstützung auch der Europäischen Kommission vom ersten Tag an. Wir haben finanzielle Hilfe angeboten, wir haben operationelle Hilfe angeboten mit unseren Agenturen Frontex, Europol, aber auch unserer Asylagentur, um Spanien dabei zu unterstützen, die Kontrolle zurückzugewinnen und das ist Gott sei Dank ganz gut gelungen.
1: Bei der Aufklärung des tödlichen Anschlags am Rande des Berliner CSDs sehen Innenpolitiker im Bundestag noch viele offene Fragen. Das wurde nach einer Sondersitzung des Innenausschusses deutlich.
3: Wesentliche Fragen blieben unbeantwortet, sagt der Grünen-Abgeordnete Emmerich. Etwa die, warum der als Gefährder eingestufte Täter nach einem Gerichtsurteil frei herumlief. Auch ist weiter unklar, ob es weitere Beteiligte gab. Bei dem Anschlag am 25. Juli war eine Frau getötet worden, 31 Menschen wurden verletzt. Der Täter wurde tags darauf von der Polizei erschossen. Thomas Brock, Berlin.
1: FIFA-Boss Infantino hat englischen Medienberichten zufolge für heute zu einer Krisensitzung des Weltverbands nach Marokko eingeladen. Was er genau besprechen will, ist unklar. Nach heftigem Widerstand musste der enge Freund von US-Präsident Trump seine Pläne zum Verkauf der WM an Investoren begraben. Zuletzt hatten selbst enge Mitarbeiter Infantinos Kritik an ihrem Chef geübt.
0: Das Wetter für Deutschland.
1: Zum Wetter, die aktuelle Vorhersage des Deutschen Wetterdienstes. Vor allem in der Südhälfte von Westen her in den Norden ausgreifen teils kräftige Schauer und Gewitter, lokal mit Unwetterpotenzial, Tiefstwerte 23 bis 16 Grad. Tagsüber zunächst wechselnd bewölkt, von der Mitte in den Südosten auch länger sonnig, im Tagesverlauf von den zentralen Mittelgebirgen bis in den Nordosten Schauer und teils auch kräftige Gewitter. Höchstwerte 30 bis 38, im Nordwesten bis 30 Grad.